0: Kein Tempolimit für Gesetze. Das Bundesverfassungsgericht hat jetzt beschlossen, dass es keine Zeitvorgaben geben soll, wie schnell oder langsam Gesetze durchs Parlament gebracht werden können. Im konkreten Fall ging es um das Heizungsgesetz der Ampelregierung. Der Kläger, ein CDU-Abgeordneter, war der Meinung, SPD, Grüne und FDP hätten das Gesetz so schnell durch den Bundestag bringen wollen, dass er gar nicht genug Zeit gehabt habe, um sich anständig zu informieren. Die Bundesrichter verweisen allerdings auf die Verfassung und in der stehen keine Vorgaben zum Tempo bei Gesetzgebungsverfahren drin. Fast jede fünfte Familie mit minderjährigen Kindern wird von nur einem Elternteil geführt. Das sind laut Statistik-Bundesamt zwar etwas weniger Alleinerziehende als vor 10 Jahren, aber das Armutsrisiko, das bleibt hoch. Lea Matschulat berichtet.
1: Rund 29% der alleinerziehenden Haushalte sind armutsgefährdet. 12% sind es bei den Familien mit beiden Elternteilen. Für Kinder bedeutet ein Leben mit wenig Geld häufig auch weniger Teilhabe. Der Eintritt fürs Schwimmbad, eine Spielkonsole, der Mitgliedsbeitrag fürs Gym. Dinge, wo sie verzichten müssen.
0: Außerdem plant die Bundesregierung, den Unterhaltsvorschuss für 16- und 17-Jährige zu streichen. 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
1: Ich bin Jugendbildungsreferent in Rosbach. Ich liebe Spielfilme, besonders die mit dem 2014 verstorbenen Robin Williams. Gott hab ihn selig. Immer noch entdecke ich Filme mit ihm. Neulich The Angriest Man in Brooklyn. Am Anfang des Films erfährt die Hauptperson, die mit ihrem Leben alles andere als zufrieden ist, dass sie vermutlich nur noch 90 Minuten zu leben hat. Keine Jahre, keine Tage, sondern Minuten. Was anstellen mit einer Zeit, die nur noch für ein Fußballspiel ohne Halbzeitpause reicht? Vor dieser Frage steht der Mann und es ist spannend zu erleben, wie ihn dies verändert. Irgendwann ist die Frage auch zu mir rübergeschwappt. Wenn es mir nun so ginge, wen würde ich noch treffen? Was würde ich noch erledigen von der endlos langen To-Do-Liste des Lebens, die man garantiert nicht mehr fertig abarbeiten wird? Zeit für lange Analysen bliebe ja nicht. Man müsste sich sofort ein Herz fassen und losgehen. Oh Mann, die meisten Menschen wissen zum Glück nicht, wie lange sie noch haben. Oder sollte man es wissen, um die richtigen Prioritäten zu setzen? Ich weiß nicht. Aber ich weiß, dass es mich jedes Mal schmerzt, wenn ich etwas verpasse, das ich hätte tun müssen und können. Und dass ich kein Angry Man, kein verbitterter, wütender Mensch sein will, Gott bewahre, sondern mit meinem Tun vor mir gerade stehen und für andere ein angenehmer Zeitgenosse sein möchte. Vielleicht fange ich damit an, in den nächsten 90 Minuten.
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2: Es ist 3 Uhr, ich bin Yves Simon. Im Konflikt um die Straße von Hormus will US-Präsident Trump den Iran für Schäden an Handelsschiffen und Fracht zur Kasse bitten. Entschädigungen sollen nach seinen Angaben aus eingefrorenen iranischen Vermögenswerten bezahlt werden, die von den USA kontrolliert werden. Hintergrund ist die neue Eskalation des Iran-Kriegs. Nach Beschuss von Handelsschiffen durch iranische Streitkräfte greift das US-Militär seit Tagen schon Ziele im Iran an, um weitere Angriffe zu verhindern. In Regensburg hat ein 20-Jähriger in einer Bankfiliale einen Mitarbeiter mit einem Messer angegriffen und tödlich verletzt. Stundenlang hat es einen Großeinsatz gegeben. Schwer bewaffnete Spezialkräfte haben den Bereich weiträumig abgesperrt, weil sie erst eine Geiselnahme befürchtet hatten. Der mutmaßliche Täter mit deutscher Staatsangehörigkeit hat sich am Ende widerstandslos festnehmen lassen. 2 andere Menschen wurden unverletzt aus dem Gebäude gebracht. Polizei und Staatsanwaltschaft ermitteln wegen eines Tötungsdelikts und eines Raubüberfalls. Der 20-Jährige soll heute im Laufe des Tages dem Haftrichter vorgeführt werden. An der französischen Atlantikküste rund um Bordeaux wüten momentan heftige Waldbrände, inzwischen auf 2000 Hektar Fläche. Michael Evers berichtet für uns.
3: Der Brand ist noch immer nicht unter Kontrolle und die Feuerwehr kämpft mit einem Großaufgebot gegen ein Wiederaufflammen des Feuers an verschiedenen Stellen, hieß es von den Behörden vorhin. Immerhin habe der Brand sich aber nicht in andere Bereiche verlagert. Tausende evakuierte Urlauber, darunter auch etliche Deutsche, warten unterdessen in Ausweichquartieren darauf, wie es mit ihrem Urlaub weitergeht. Klarheit gibt es noch nicht.
2: Etwa 4 Wochen nach dem frühen WM-Aus der deutschen Fußballnationalmannschaft stellt der DFB heute voraussichtlich Jürgen Klopp als neuen Bundestrainer und Nachfolger von Julian Nagelsmann vor. Formal müssen die Gesellschafterversammlung und auch noch der Aufsichtsrat seiner Ernennung zustimmen. Die Gremien tagen dann am Vormittag digital und Klopp soll einen Vertrag bis zur WM 2030 bekommen. Bisher war der Erfolgstrainer bei Red Bull of Head of Global Soccer tätig. 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
3: Es ist 4 Uhr, ich bin Yves Simon. Ende des Jahres endet die Amtszeit von UN-Generalsekretär Guterres und der Nachfolgekampf ist schon in vollem Gange. 6 nominierte Kandidaten, darunter der Chef der Internationalen Atomenergiebehörde Grossi, haben sich jetzt in der UN-Generalversammlung im Stile einer TV-Debatte vorgestellt. Für Gesprächsstoff sorgt unter anderem ein Bericht, wonach US-Präsident Trump FIFA-Chef Infantino ins Rennen schicken könnte. Großeinsatz am Nachmittag in Regensburg. In einer Bankfiliale ist ein Mann bei einem Messerangriff tödlich verletzt worden. Der mutmaßliche Täter wurde festgenommen und heute soll er dem Haftrichter vorgeführt werden. Julia Wasilkow berichtet für uns.
4: Nach Angaben der Polizei handelt es sich bei dem Verdächtigen um einen 20 Jahre alten Deutschen. Ein Mann wurde bei dem Angriff in der Bankfiliale schwer verletzt und starb später im Krankenhaus. Zwei weitere Menschen, die sich noch in der Bank befanden, wurden von Spezialkräften unverletzt aus dem Gebäude gebracht. Die Polizei ermittelt wegen eines Tötungsdelikts und eines Raubüberfalls.
3: Stühlerücken im Kanzleramt. Bundesgesundheitsministerin Warken soll Medienberichten zufolge neue Kanzleramtschefin werden. Neuer Gesundheitsminister wiederum wird dann CDU-Generalsekretär Carsten Linnemann. Das alles ist aber noch nicht offiziell bestätigt. Merz hat sich im April aber bei der Vorstellung der Gesundheitsreform sehr begeistert gezeigt von seiner Parteikollegin. Jetzt holt er sie anscheinend ins Kanzleramt. Die 47-Jährige soll auf Thorsten Frey folgen, der Unionsfraktionschef wird, also der Nachfolger von Jens Spahn, der zurückgetreten war. Die geplante Übernahme von Warner Brothers durch Paramount ist per Gerichtsbeschluss vorerst bis zum 17. August gestoppt. 12 US-Bundesstaaten haben jetzt eine einstweilige Verfügung beantragt, weil sie Wettbewerbsprobleme für das Filmgeschäft und die Kinos befürchten. Und das, obwohl das US-Justizministerium den rund 111 Milliarden Dollar Deal vorher schon ohne Auflagen genehmigt hatte. 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
6: Ja, es ist früh. Ja, es ist kurz nach vier. Und wir texten sie auch nicht zu.
7: Nee.
6: Wir spielen zum Wachwerden viel Musik. Die beste für Sachsen-Anhalt. Wir starten mit Bibi Rexha. Das Beste von heute. New Religion.
8: Und Matu aus den 90ern danach. Ist ein deutscher Sänger und Songschreiber. Ich musste auch erst mal kurz überlegen. Hä, wer? Aber wenn Sie das You Never Walk Alone hören, wissen Sie, ja, das Matu, schöner Song. Guten Morgen im Freitag.
0: Die

0: Aufstehen mit dem Radiobrocken Morgenshow Warm-up. Ja, es ist früh, das wissen wir. Aber wir machen es Ihnen so angenehm wie möglich mit der besten Musik für Sachsen-Anhalt. Gleich mit Sonique und Matthew Wilder.
1: Also, worauf warten Sie noch? Raus aus den Federn. Sonst warten Sie noch länger, als unser Meister hier jetzt beschreibt.
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4: Ob Sie an der Supermarktkasse beim Arzt oder auf dem Amt sind, wir Deutschen, wir warten viel in unserem Leben, nicht? Jetzt verrate ich Ihnen, wo wir laut Umfragen am längsten warten. Vor dem Bildschirm. Ja, ja wirklich, vor dem Bildschirm. Das Mailprogramm muss laden, das Internet spinnt und natürlich muss der Computer genau dann ein Riesen-Update machen, wenn ich nur mal kurz was ausdrucken will, ja? Ich meine, das Warten vom Computer, das raubt uns pro Jahr im Durchschnitt wohl 78 Stunden, also mehr als 3 Tage, ne? Warten Sie mal, vielleicht fällt mir dazu noch eine Pointe ein, nee.
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1: Ich bin Yves Simon. Ende des Jahres endet die Amtszeit von UN-Generalsekretär Guterres und der Nachfolgekampf ist schon in vollem Gange. 6 nominierte Kandidaten, darunter der Chef der internationalen Atomenergiebehörde Grossi, haben sich jetzt in der UN-Generalversammlung im Stile einer TV-Debatte vorgestellt. Für Gesprächsstoff sorgt unter anderem ein Bericht, wonach US-Präsident Trump FIFA-Chef Infantino ins Rennen schicken könnte. Großeinsatz am Nachmittag in Regensburg. In einer Bankfiliale ist ein Mann bei einem Messerangriff tödlich verletzt worden. Der mutmaßliche Täter wurde festgenommen und heute soll er dem Haftrichter vorgeführt werden. Julia Wasilkow berichtet für uns.
2: Nach Angaben der Polizei handelt es sich bei dem Verdächtigen um einen 20 Jahre alten Deutschen. Ein Mann wurde bei dem Angriff in der Bankfiliale schwer verletzt und starb später im Krankenhaus. Zwei weitere Menschen, die sich noch in der Bank befanden, wurden von Spezialkräften unverletzt aus dem Gebäude gebracht. Die Polizei ermittelt wegen eines Tötungsdelikts und eines Raubüberfalls.
1: Stühlerücken im Kanzleramt. Bundesgesundheitsministerin Warken soll Medienberichten zufolge neue Kanzleramtschefin werden. Neuer Gesundheitsminister wiederum wird dann CDU-Generalsekretär Carsten Linnemann. Das alles ist aber noch nicht offiziell bestätigt. Merz hat sich im April aber bei der Vorstellung der Gesundheitsreform sehr begeistert gezeigt von seiner Parteikollegin. Jetzt holt er sie anscheinend ins Kanzleramt. Die 47-Jährige soll auf Thorsten Frey folgen, der Unionsfraktionschef wird, also der Nachfolger von Jens Spahn, der zurückgetreten war. Die geplante Übernahme von Warner Brothers durch Paramount ist per Gerichtsbeschluss vorerst bis zum 17. August gestoppt. 12 US-Bundesstaaten haben jetzt eine einstweilige Verfügung beantragt, weil sie Wettbewerbsprobleme für das Filmgeschäft und die Kinos befürchten. Und das, obwohl das US-Justizministerium den rund 111 Milliarden Dollar Deal vorher schon ohne Auflagen genehmigt hatte. 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
4: Yo! Schöne Freitag!
5: Guten Morgen!

0: Freitagmorgen. Es geht ins Wochenende.
1: Jo.
0: Für alle, die arbeiten. Herrlich, oder? Und unsere Sendung ist wieder richtig voll.
1: Ferien for free, klar. Ja? Wir verkünden um 7.10 Uhr wieder ein neues, vor allem kostenloses Ferienhighlight für alle.
0: Ja, heute am 24. gibt es dann auch noch ein paar Lebkuchen auf die Ohren. Wir haben sie kosten lassen.
1: Ja.
0: 5 Monate vor Weihnachten. Und Thilo ist mit seinem lustigen Seitenhieb auf die Woche auch am Start.
1: Und natürlich die beste Musik für Sachsen-Anhalt. Die ist immer mit dabei. Freuen sich auf Benson Boone. Und jetzt die Black Eyed Peas im Radio Brocken Morgenshow Warm-Up.

0: dem Radiobock Morgenshow Warm-up starten Sie immer gut in den Tag, so als Frühaufsteher.
1: Jawohl, Amrei und Thilo hier. Genießen Sie Ihren Kaffee jetzt zu Paso Doble, Computerliebe und zu den Backstreet Boys. Yeah. Guten Morgen.
0: Guten Morgen.

0: Einen wunderschönen guten Morgen mit dem Wetter in Sachsen-Anhalt. Frisch ist dieser Morgen mit 10 Grad in Wilsleben bei Aschersleben. Bei Ihnen in Gentin ebenso 10 Grad und das Radio Brocken Wetterradar, das zeigt auch nur ein paar Wolken. Also wirklich ein klarer Morgen, deswegen ist es ja auch so frisch. Und dann kommt die Sonne, scheint richtig viel und treibt die Temperaturen heute schon mal auf 26 Grad. Das Wochenende, das wird dann deutlich wärmer, morgen bis zu 30.
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2: Es ist 5 Uhr, ich bin Yves Simon. Guten Morgen. US-Präsident Trump gibt nicht auf. Heute läuft der gesetzliche Rahmen für globale Zölle aus. Jetzt hat er eine neue Grundlage für Importgebühren gefunden. Trump will auf die Einfuhren von 60 Handelspartnern einen Zoll von 10 oder auch von 12,5% erheben. Darunter fallen auch bestimmte Produkte aus der EU. Für uns berichtet aus Washington Tina Eck.
3: Pünktlich mit Ablauf der Frist für die bisherigen globalen Zölle um 6 Uhr morgens deutscher Zeit setzt Trump die neuen Abgaben in Kraft. Diese Zölle nun sollen juristisch unanfechtbar sein. Mit einer neuen und sehr abstrusen Begründung, angeblich unzureichenden Maßnahmen gegen Zwangsarbeit in vielen Ländern. Je nach Handelspartner werden Zölle von 10 bis 12,5% fällig.
2: Nach der tödlichen Messerattacke in einer Regensburger Bank steht jetzt fest, bei dem Opfer handelt es sich um einen Mitarbeiter der Filiale. Die Bank zeigt sich bestürzt und will jetzt vor allem die Beschäftigten unterstützen, arbeitet natürlich aber auch eng mit den Behörden zusammen. Der tatverdächtige 20-jährige Deutsche soll heute dem Haftrichter vorgeführt werden. Er wurde von Spezialkräften noch im Gebäude widerstandslos festgenommen. Spanien hat wegen verheerender Waldbrände in gleich zwei Regionen den Notstand nationaler Tragweite ausgerufen, unter anderem auch für die Hauptstadtregion Madrid. So kann der Staat mehr Mittel für die Brandbekämpfung mobilisieren. Deutschland hat ab heute wohl offiziell einen neuen Fußball-Bundestrainer, Jürgen Klopp. Allerdings müssen einige DFB-Gremien noch über die Anstellung abstimmen. Laut dem Sportinformationsdienst soll das heute Vormittag um 9 in Frankfurt über die Bühne gehen am DFB-Campus. Sollte alles, wie zu erwarten, glatt laufen, dann kann sich Klopp auf einer Pressekonferenz gegen 11 als neuer Bundestrainer präsentieren. Sein Ziel, an der Seite von Bernd Neuendorf und Hans-Joachim Watzke die Nationalmannschaft fit machen für die EM28. Und natürlich dann auch wieder für die WM 2030. 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
0: Schönen guten Morgen an alle unterwegs. A2 Richtung Hannover zwischen der Raststätte Börde Nord und Bornstedt. Vorsicht, da liegen mehrere Holzteile auf der mittleren Spur. Und ansonsten fahren Sie gut, kommen Sie gut durch. Und melden gerne Staus und Blitzer kostenlos unter 08052 58 52. Gute Fahrt.
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0: Diese Woche neigt sich dem Ende. Schönen Freitagmorgen wünschen wir. Und was der so vorhat mit Ihnen heute, der Freitag, hören Sie in 7 Minuten im frühesten Horoskop des Tages.
4: Nach der besten Musik für Sachsen-Anhalt mit Stanford, Wishing You Well, und die besten Achter mit Taylor Lane, Tell It To My Heart in der Radio Brocken Morgenshow. Moin, moin.

0: mit der Radio Brocken Morgenshow in den Freitag. Es ist 10 nach 5. Und J.Lo, Jennifer Lopez, kriegt heute eine Geburtstagstorte mit 57 Kerzen. Ist doch Wahnsinn, oder?
1: Das muss eine ganz schön große Torte sein. 57 Kerzen? Na gut. Also Glückwunsch und vor allem Gesundheit. Auch für alle, die heute Geburtstag haben. Wie wird der Freitag? Das sagt uns jetzt der Blick in die Sterne.
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3: Widder. Sie können nicht alles auf einmal erledigen. Setzen Sie Prioritäten.
2: Stier.
3: Sie schweben im Moment auf Wolke 7. Vergessen Sie aber Ihre Freunde nicht.
2: Zwillinge.
3: Merkur weckt neuen Ehrgeiz in Ihnen.
2: Krebs.
3: Sie sind unser Glücksständchen des Tages. Sie zeigen sich sehr verlässlich, was Ihr Partner sehr an Ihnen schätzt.
2: Löwe.
3: Alles, was Fantasie erfordert, wird heute begünstigt.
2: Jungfrau.
3: Sie brauchen Rückhalt vom Partner und erwarten mehr Unterstützung.
2: Waage.
3: Werden Sie sich klar, was Sie wollen. Ein Schlussstrich bedeutet auch immer, dass ein Neuanfang vor der Tür steht.
2: Skorpion.
3: Nehmen Sie sich mehr Zeit für Ihre Freunde.
2: Schütze.
3: Die Arbeit nimmt langsam Überhand. Jeder hat Verständnis dafür, dass Sie etwas kürzer treten.
2: Steinbock.
3: Einen ausgiebigen Einkaufsbummel sollten Sie verschieben.
2: Wassermann.
3: Ihr Optimismus kennt keine Grenzen. Die Gelegenheit ist günstig, um anderen unter die Arme zu greifen.
2: Fische.
3: Sie sind etwas angeschlagen. Ein heißes Bad tut Ihnen gut.
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0: entspannt in den Freitag mit Deep Blue Something. Guten Morgen, hier ist Radio Bocken, 5:24 Uhr.
1: Ja, Freitag, ne? Da schalten wir doch gleich einen höheren Gang ein hier in der Radio Bocken Morgenshow. Mit unseren Happy Hits, die wir jeden Tag hier ins Programm streuen und auch den ganzen Sommer lang und immer freitags 16 bis 18 Uhr für einen Happy Start ins Wochenende.
0: Da steigt sofort ihr Energiepegel und das Grinsen bleibt den ganzen Tag auf ihrem Gesicht. So geht's Daniela aus Halle bei Moves Like Jagger von Maroon 5 und Christina Aguilera.
2: Das ist genau mein Happy Hour Hit. Ich wünsche euch viel Spaß und schönes Wochenende, wenn es soweit ist.

0: Einen wunderschönen guten Morgen. Unser Wetter in Sachsen-Anhalt mit einem frischen Start in den Freitag. 10 Grad haben wir in Helbra bei Eisleben. Auch bei Ihnen Wolmirstedt. 10 Grad. Und das Radiobrocken-Wetterradar zeigt auch nur ein paar Wolken. Also es ist so ein richtig schöner, klarer Morgen. Aber es wird's mit den Temperaturen, denn die Sonne bleibt den ganzen Tag bei uns. Und dann schaffen wir heute bis zu 26 Grad. Am Wochenende wird's noch wärmer.
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2: Ich bin Yves Simon. Guten Morgen. US-Präsident Trump gibt nicht auf. Heute läuft der gesetzliche Rahmen für globale Zölle aus. Jetzt hat er eine neue Grundlage für Importgebühren gefunden. Trump will auf die Einfuhren von 60 Handelspartnern einen Zoll von 10 oder auch von 12,5% erheben. Darunter fallen auch bestimmte Produkte aus der EU. Für uns berichtet aus Washington Tina Eck.
3: Pünktlich mit Ablauf der Frist für die bisherigen globalen Zölle um 6 Uhr morgens deutscher Zeit setzt Trump die neuen Abgaben in Kraft. Diese Zölle nun sollen juristisch unanfechtbar sein. Mit einer neuen und sehr abstrusen Begründung, angeblich unzureichenden Maßnahmen gegen Zwangsarbeit in vielen Ländern. Je nach Handelspartner werden Zölle von 10 bis 12,5% fällig.
2: Nach der tödlichen Messerattacke in einer Regensburger Bank steht jetzt fest, bei dem Opfer handelt es sich um einen Mitarbeiter der Filiale. Die Bank zeigt sich bestürzt und will jetzt vor allem die Beschäftigten unterstützen, arbeitet natürlich aber auch eng mit den Behörden zusammen. Der tatverdächtige 20-jährige Deutsche soll heute dem Haftrichter vorgeführt werden. Er wurde von Spezialkräften noch im Gebäude widerstandslos festgenommen. Spanien hat wegen verheerender Waldbrände in gleich zwei Regionen den Notstand nationaler Tragweite ausgerufen, unter anderem auch für die Hauptstadtregion Madrid. So kann der Staat mehr Mittel für die Brandbekämpfung mobilisieren. Deutschland hat ab heute wohl offiziell einen neuen Fußball-Bundestrainer, Jürgen Klopp. Allerdings müssen einige DFB-Gremien noch über die Anstellung abstimmen. Laut dem Sportinformationsdienst soll das heute Vormittag um 9 in Frankfurt über die Bühne gehen, am DFB-Campus. Sollte alles, wie zu erwarten, glatt laufen, dann kann sich Klopp auf einer Pressekonferenz gegen 11 als neuer Bundestrainer präsentieren. Sein Ziel, an der Seite von Bernd Neuendorf und Hans-Joachim Watzke die Nationalmannschaft fit machen für die EM28. Und natürlich dann auch wieder für die WM 2030. 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
4: Da gibt es da gar nichts zu vermelden, aber Sie finden alles, was Sie brauchen, immer auch kostenlos in unserer Radiobrocken-App. Weiterhin gute Fahrt, kommen Sie gut an.
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4: Freitag in der dritten Sommerferienwoche.
0: Guten Morgen.
4: Und was haben Sie schon alles erlebt mit Ferien for Free? Vom Minigolf über Indoor-Spielplatz bis Freibad-Romantik. Und es gibt noch so viel mehr zu erleben.
0: Aber hallo. Natürlich auch heute. Ein neues, kostenloses Ferienhighlight wartet auf Sie. Und das wird richtig bunt. Verraten wir Ihnen wie jeden Morgen 7.10 Uhr. Und haben natürlich auch wieder viel Musik für Sie. Sehr stimmungsvoll gleich mit Adeemus aus den 90ern. Nach dem Besten von heute mit Just T. Turn the Light Off bei Radio Brocken.

0: So, damit Sie heute richtig in Stimmung kommen. No? 24. Juli und noch 5 Monate bis Weihnachten.
1: Und Regina aus Stassfurt?
2: Ich freue mich drauf.
1: Ja, also nicht wundern, wenn wir Ihnen heute Lebkuchen unter die Nase halten. Ob Sie den genießen im Hochsommer, das hören Sie heute bei uns in der Radio Brocken Morgenshow.
0: Die hier schmecken Ihnen auf jeden Fall. Die besten 80er bei Radio Brocken mit John Parr jetzt. St. Elmo's Fire. Guten Morgen.
1: Guten Morgen.

0: 5.48 Uhr. Auf geht's ins Wochenende. Das ist vielleicht noch ein bisschen früh, aber wie es dem auch sei, sie haben sich's verdient. Hier ist die Radio-Wochen-Wochenshow.
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1: Ich bin Jugendbildungsreferent in Rosbach. Ich liebe Spielfilme, besonders die mit dem 2014 verstorbenen Robin Williams. Gott hab ihn selig. Immer noch entdecke ich Filme mit ihm. Neulich The Angriest Man in Brooklyn. Am Anfang des Films erfährt die Hauptperson, die mit ihrem Leben alles andere als zufrieden ist, dass sie vermutlich nur noch 90 Minuten zu leben hat. Keine Jahre, keine Tage, sondern Minuten. Was anstellen mit einer Zeit, die nur noch für ein Fußballspiel ohne Halbzeitpause reicht? Vor dieser Frage steht der Mann und es ist spannend zu erleben, wie ihn dies verändert. Irgendwann ist die Frage auch zu mir rübergeschwappt. Wenn es mir nun so ginge, wen würde ich noch treffen? Was würde ich noch erledigen von der endlos langen To-Do-Liste des Lebens, die man garantiert nicht mehr fertig abarbeiten wird? Zeit für lange Analysen bliebe ja nicht. Man müsste sich sofort ein Herz fassen und losgehen. Oh Mann, die meisten Menschen wissen zum Glück nicht, wie lange sie noch haben. Oder sollte man es wissen, um die richtigen Prioritäten zu setzen? Ich weiß nicht. Aber ich weiß, dass es mich jedes Mal schmerzt, wenn ich etwas verpasse, das ich hätte tun müssen und können. Und dass ich kein Angry Man, kein verbitterter, wütender Mensch sein will, Gott bewahre, sondern mit meinem Tun vor mir gerade stehen und für andere ein angenehmer Zeitgenosse sein möchte. Vielleicht fange ich damit an, in den nächsten 90 Minuten.
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2: Hallihallo, Freitagswetter, der Morgen ist kühl. 10 Grad in Hohenlubast bei Gräfenhainichen. Salzwedel 11 Grad, aber die Sonne lacht und die treibt das Thermometer heute schon mal bis auf 26 Grad, so mit ein paar Dekowolken. Und morgen dann schon 30 Grad. Leider ist weiter kein Regen in Sicht. Am Wochenende wird es dann mit ein paar mehr Wolken, also am Sonntag mit ein paar mehr Wolken kuscheliger bis 27 Grad.
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3: Es ist 6 Uhr. Ich bin Dorothee Oster. Guten Morgen. Stühlerücken im Kanzleramt. Bundesgesundheitsministerin Nina Wagen soll, laut Medienberichten, neue Kanzleramtschefin werden. Neuer Gesundheitsminister wird demnach CDU-Generalsekretär Carsten Linnemann. Offiziell bestätigt ist das aber noch nicht. Nach dem Rücktritt von Jens Spahn hatte Merz angekündigt, dass er die Situation nutzen will, um die Bundesregierung neu aufzustellen. Neuer CDU-Fraktionschef soll Thorsten Frei werden. Er war bisher Kanzleramtschef. Bahnfahrer zwischen Halle und Nordhausen müssen sich auf monatelange Einschränkungen einstellen. Ab heute ist die Strecke zwischen Halle und Berger Kelbra für den Zugverkehr gesperrt. Ab Ende August dann bis Nordhausen. Vom 9. Oktober bis Mitte Dezember fahren zwischen Halle und Leinefelde gar keine Züge mehr. Die Bahn richtet aber einen Ersatzverkehr mit Bussen ein. Grund für die Sperrung ist die Modernisierung der Strecke Halle-Kassel. Bund, Länder und Bahn stecken mehr als 600 Millionen Euro in neue Stellwerke, Überholgleise und einen barrierefreien Bahnhof in Eisleben. Am Flughafen von Mallorca drohen mehrere Streiks. Beschäftigte des Bodenabfertigers Swissport wollen am kommenden Dienstag und am 1., 4. und 8. August die Arbeit niederlegen. Die Gewerkschaft fordert unter anderem bessere Bezahlung und mehr Hitzeschutz. Reisende müssen sich auf längere Wartezeiten einstellen. Größere Flugausfälle sind aber nicht zu erwarten. Deutschland hat wohl ab heute offiziell einen neuen Bundestrainer, Jürgen Klopp. Noch müssen aber einige DFB-Gremien über die Anstellung abstimmen. Das soll heute Vormittag passieren, ist aber wohl nur Formsache. Sollte alles glatt laufen, soll Klopp um 11 Uhr als neuer Bundestrainer vorgestellt werden. Und das ist die gute Nachricht aus Sachsen-Anhalt. Das Harzspots-Portal aus Schierke gehört jetzt zum Netzwerk der Harzer Nationalparkpartner. Rund 75 Anbieter, die sich für umweltverträglichen Tourismus im Harz einsetzen. Jetzt ist es kurz nach 6 und Sie sind auf dem aktuellsten Stand.
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4: A2 Richtung Berlin zwischen Allengersleben und Raspers-Lorkberg wird der Verkehr gerade über den Standstreifen geleitet. Da steht ein defekter Schwertransport. Und A2 Richtung Berlin zwischen Allengersleben und Eisleben, 4 Kilometer Stau. Das kostet Sie so ziemlich 40 Minuten ungefähr. Geblitzt werden Sie A36 Richtung Braunschweig bei Wernigerode Nord und A38 Richtung Göttingen am Dreieck Südharz. Sie melden Staus und Blitzer kostenlos 08052 58 52. Gute Fahrt.
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2: Ach, endlich Freitag. endlich neuer Bundestrainer.
4: Ja, der Kloppo kommt und alles wird gut. Das ist natürlich die Hoffnung. Das Coole ist ja, die meisten Deutschen mögen Jürgen Klopp. Insofern ist das schon mal eine Richtung, die, glaube ich, vielen auch gefällt. Und da schienen wir jetzt nicht nach Berlin und diskutieren über Beliebtheitswerte. Nein, wir gucken auf die beste Musik für Sachsen-Anhalt, mit der wir in diesem Freitag starten. Midnight Oil, wenn wir hören, die besten 80er, Bands Are Burning. Und den Anfang machen David Guetta und Teddy Swims und Tone and I bei Radio Bock.

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0: Guten Morgen mit Radio Brocken, Amrei und Thilo hier um 6.10 Uhr.
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1: So ist nämlich der Plan. 7.10 Uhr erfahren Sie, wo es jeweils hingeht.
0: Und die ganze Bagage kommt einfach mit.
1: Ne? Richtig.
0: Hallo Radio Brocken im Chor und dann wird das wieder ein richtig schöner Tag heute.

0: Sie hören die Radiobrocken Morgenshow um 6.14 Uhr an diesem Freitag und da schauen wir für Sie in die Radiobrocken Verkehrszentrale, Thilo.
1: Ja, da steckt ein Schwertransport fest auf der A2 Richtung Berlin zwischen Allerengersleben und Rastplatz Lorkberg in der Baustelle. Da kommen Sie hier vorsichtig dran vorbei, aber wir haben 6 Kilometer Stop and Go. Also das kostet Sie roundabout 20 Minuten im Moment. Und der aktuellste Blitzer steht A36 Richtung Braunschweig bei Wernigerode Nord. 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
0: Es wird fantastisch, dieser Start ins Wochenende. Bis zu 26 Grad mit ganz viel Sonne und am Wochenende selber wird es noch wärmer.

0: Aufstehen mit der Radio Brocken Morgenshow um 6.19 Uhr. Amrei und Thilo hier. Wir machen Ihnen den Freitag so angenehm wie möglich. Mit der besten Musik für Sachsen-Anhalt. Gleich mit Right Said Fred. Don't talk, just kiss. Und das Beste von heute kommt von Nico Santos. All time high.
1: 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Raus aus den Federn. Sonst warten Sie noch länger, als unser Meister hier jetzt beschreibt.
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4: Ob Sie an der Supermarktkasse, beim Arzt oder auf dem Amt sind, wir Deutschen, wir warten viel in unserem Leben, nicht? Jetzt verrate ich Ihnen, wo wir laut Umfragen am längsten warten. Vor dem Bildschirm. Ja, ja wirklich, vor dem Bildschirm. Das Mailprogramm muss laden, das Internet spinnt und natürlich muss der Computer genau dann ein Riesen-Update machen, wenn ich nur mal kurz was ausdrucken will, ja? Ich meine, das Warten vorm Computer, das raubt uns pro Jahr im Durchschnitt wohl 78 Stunden, also mehr als 3 Tage, ne? Warten Sie mal, vielleicht fällt mir dazu noch eine Pointe ein, nee.
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2: Es wird 6.27 Uhr. Einen schönen Freitag.
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2: Guten Morgen mit unserem Sommerwetter in Sachsen-Anhalt. Also es ist ein gutes Sprungbrett heute, dieser Freitag. Wir starten zwar kühl mit 9 Grad in Ivenrode bei Haldensleben, 9 auch in Wernigerode. Da muss schon mal ein bisschen die dickere Jacke drüber heute Morgen, oder? Und dann aber 26 Grad mit ganz viel Sonne und so ein paar Dekowölkchen. Und das Wochenende, das wird wieder deutlich wärmer.
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13: Es ist 6.30 Uhr. Ich bin Dorothee Oster. Guten Morgen. In Spanien und Frankreich sind die Waldbrände weiter außer Kontrolle. Frankreich hat jetzt die EU um Hilfe gebeten, um unter anderem mehr Löschflugzeuge zu bekommen. Allein im Südwesten des Landes mussten 30.000 Menschen in Sicherheit gebracht werden. In Spanien hat ihre Regierung wegen der Brände für 2 Regionen den Notstand ausgerufen. Betroffen ist vor allem die Hauptstadtregion Madrid. Rings um Madrid mussten 10.000 Menschen ihre Häuser verlassen. Und auch hier bei uns im Harz ist die Waldbrandgefahr hoch, unter anderem im Nationalpark. Das Landeszentrum Wald meldet die zweithöchste Stufe, 4 von 5. Die Brockenbahn fährt deshalb gerade nicht mit Dampf, sondern mit Dieselloks. Am Bahnübergang Angern im Landkreis Börde ist gestern Abend ein Autofahrer mit einem Zug zusammengestoßen. Der Mann ist mit seinem VW über einen geschlossenen Bahnübergang gefahren. Er hat zwar noch gebremst, aber zu spät. Der Wagen ist durch den Aufprall mit dem Zug ins Schleudern geraten. Der 74-jährige Fahrer wurde aus dem Auto geschleudert. Er ist noch am Unfallort gestorben. Der Zugführer und die Fahrgäste sind unverletzt geblieben. Stühlerücken im Kanzleramt. Bundesgesundheitsministerin Nina Wagen soll laut Medienberichten neue Kanzleramtschefin werden. Neuer Gesundheitsminister wird demnach CDU-Generalsekretär Carsten Linnemann. Offiziell bestätigt ist das aber noch nicht. Nach dem Rücktritt von Jens Spahn hatte Merz angekündigt, dass er die Situation nutzen will, um die Bundesregierung neu aufzustellen. Wie sollen die neuen Euroscheine aussehen? Das dürfen wir alle mitentscheiden. Die Europäische Zentralbank hat 10 Entwürfe vorgestellt. Online gibt es eine Abstimmung bis zum 21. September. Zur Auswahl stehen 2 Themen: berühmte Europäer wie Beethoven und Marie Curie oder Flüsse und Vögel. Ende 2026 fällt die Entscheidung. Und das ist die gute Nachricht aus Sachsen-Anhalt. Ältere Menschen hier bei uns im Land bekommen mehr Angebote direkt vor der Haustür. Die Landesregierung hat innerhalb von 5 Jahren mehr als 100 Projekte für lebenswerte Quartiere gefördert mit rund 2 Millionen Euro. Jetzt ist es 7:05 und Sie sind auf dem aktuellsten Stand.
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1: Also ein kaputter Schwertransport verstopft die A2 Richtung Berlin zwischen Allerengersleben und Rastplatz Lorkberg in der Baustelle. Sie kommen da vorsichtig dran vorbei, aber es hat sich eben angesammelt auf 6 Kilometer Stop and Go. Kostet sie im Moment 20 Minuten. Geblitzt werden sie auf der A36 Richtung Braunschweig bei Wernigerode Nord und A38 Richtung Göttingen am Dreieck Südharz. 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
2: Na, wie schmeckt der Sommer? Nach Lebkuchen?
1: Auf gar keinen Fall.
2: Ja, du magst lieber Würstchen und Torte, ne? Wie wir in deinem lustigen Seitenhieb auf die Woche hören in 20 Minuten.
1: Gut, was ist jetzt mit dem Lebkuchen?
2: Na, schauen wir mal, ob die Sachsen-Anhalter da reinhauen. Sie hören's nach Jesse J, Price Tag und Bruce Springsteen jetzt bei Radio Brocken.
1: Die beste Musik für Sachsen-Anhalt. Und die schmeckt auf jeden Fall.

0: Was für ein schöner Freitag. Heute ist der 24. Juli. Und Sie wissen, was das bedeutet? Ja, wir nähern uns dem Weihnachtsfest mit großen Schritten. Amrei hat sich auch in Sangerhausen persönlich umgehört, ob Sie schon in Weihnachtsstimmung sind.
1: Sie genießen gerade so schön die Sonne. Hallo.
2: Hi.
1: Ich habe hier was für Sie. Hätten Sie Lust, ein Stück Lebkuchen zu probieren?
2: Ja, ich nehme ein Stück. Bisschen befremdlich im Sommer, ne?
3: Ja, aber es ist 5 Monate vor Weihnachten.
2: Ja, ist schon in Ordnung.
3: Ja, dann schmecken lassen.
2: Ja.
1: Schönen guten Tag.
4: Einen wunderschönen guten Tag.
1: Wie wär's denn mit einem Stück Lebkuchen?
4: Also im Sommer kann man, glaube ich, auch Lebkuchen essen, oder?
1: Also greifen Sie zu?
4: Ich greife doch zu, ja.
1: Und wie schmeckt das so?
4: Ja, toll. Wunderbar.
1: Das meinen Sie jetzt nicht ehrlich, oder?
4: Doch. Kann man auch mal im Sommer essen, so einen Lebkuchen.
1: Oh mein Gott, also ich selbst habe nicht genascht. Ich bleibe dabei, meine Lebkuchenzeit beginnt mit der Adventszeit.
4: Ja.
1: Und jetzt, wo der Sommer wieder auftritt, da stehe ich lieber auf Zitroneneis und Happy Hits.
0: Ja, die gibt's jetzt, unsere Glücklichmacher im Sommer und heute Nachmittag von 16 bis 18 Uhr bei Lucy und Janis in der Radio Bock Nachmittagsshow. Hier ein Happy Hit mit David.

0: Schönen guten Morgen im Freitag. Der Tag strahlt, dazu kommen wir gleich. Jetzt schauen wir erstmal in die Radiobrocken Verkehrszentrale und auf die A2, Thilo.
1: Ja, die ist verstopft. Ein Schwertransport, der steckt da fest in der Baustelle blöderweise Richtung Berlin zwischen Allerengersleben und Rastplatz Laukberg. Da kommen Sie vorsichtig dran vorbei, aber wir haben 6 Kilometer Stop and Go und das kostet Sie also 20 Minuten mindestens. Der aktuellste Blitzer steht auf der A36 Richtung Braunschweig bei Wernigerode Nord. 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
0: Und natürlich wünschen wir uns Regenwolken, weil es ist wirklich Knochen. Trocken, aber heute strahlt die Sonne uns direkt ins Wochenende mit 26 Grad. Das Wochenende selbst wird noch wärmer.

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0: Einen schönen Freitagmorgen.
1: Moin moin.
0: Auf Ihrer Einkaufsliste steht ganz bestimmt auch, weil alles, was auf den Grill gehört. Wochenende wird ja grillverdächtig schön. Bin auch schon mit Freunden verabredet. Bevor Thilo in sein Wochenende eintaucht, macht er jetzt für Sie den Schulterblick mit seinem lustigen Seitenhieb auf die Woche.
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4: Ja Mensch, da ist ja echt Leben in der Bude in Berlin. Das Postenkarussell dreht sich und Jens Spahn sitzt zu Hause und hütet sein Kind. Seine 3 Kinder. Nee, 5. Ach, 12 sind's mittlerweile. Ja, er hat schon wieder zu viel bestellt. Die künstliche Intelligenz von OpenAI hat sich mal eben in ein fremdes Netzwerk gehackt, obwohl sie das natürlich nicht sollte. Aber Gott sei Dank haben die Entwickler eine wichtige Funktion eingebaut. Die KI kann sich entschuldigen. Ja, sorry, mein Fehler. Japan hat den ersten begehbaren Kühlschrank entwickelt, weil es bei denen immer so heiß ist. Ich dachte auch, Mensch, geil, da kann man direkt neben den Würstchen und der Torte schlafen und muss nachts nicht mehr aufstehen. Ja, nee, ist nicht. Das Ding schaltet sich nach einer Viertelstunde automatisch ab. Na gut, schönes Wochenende.
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0: Guten Morgen im Freitag. Wir sind mit Ihnen in Wochenendstimmung.
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2: 6.57 Uhr. Guten Morgen.
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0: Einen schönen Freitagmorgen, der relativ kühl daherkommt, mit 9 Grad in Ivenrode, bei Haldensleben in Wernigerode auch aktuell 9 Grad. Aber die Sonne, die schmeißt das Thermometer nach oben. Heute bis auf 26 Grad, am Wochenende wird es noch wärmer. Also wir sind weiterhin im Sommermodus.
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13: Es ist 7 Uhr. Ich bin Dorothee Oster. Guten Morgen. In Spanien und Frankreich kämpfen hunderte Feuerwehrleute gegen Waldbrände. Die breiten sich aber immer weiter aus. In Spanien hat die Regierung deswegen jetzt für 2 Regionen den Notstand ausgerufen. Betroffen ist vor allem die Hauptstadtregion Madrid. Rund um Madrid mussten auch schon 10.000 Menschen ihre Häuser verlassen. Frankreich hat jetzt die EU um Hilfe gebeten, um unter anderem mehr Löschflugzeuge zu bekommen. Allein im Südwesten des Landes mussten 30.000 Menschen in Sicherheit gebracht werden. Und auch hier bei uns im Harz ist die Waldbrandgefahr hoch, unter anderem im Nationalpark. Das Landeszentrum Wald meldet die zweithöchste Stufe 4 von 5. Die Brockenbahn fährt deshalb gerade nicht mit Dampf, sondern mit Dieselloks. Bahnfahrer zwischen Halle und Nordhausen müssen sich auf monatelange Einschränkungen einstellen. Ab heute ist die Strecke zwischen Halle und Berger Kelbra für den Zugverkehr gesperrt. Ab Ende August dann bis Nordhausen. Vom 9. Oktober bis Mitte Dezember fahren zwischen Halle und Leinefelde gar keine Züge mehr. Die Bahn richtet aber einen Ersatzverkehr mit Bussen ein. Grund für die Sperrung ist die Modernisierung der Strecke Halle-Kassel. Bund, Länder und Bahn stecken mehr als 600 Millionen Euro in neue Stellwerke, Überholgleise und einen barrierefreien Bahnhof in Eisleben. In Elbe-Paray im Jerichower Land hat ein Unbekannter eine Tankstelle überfallen. Der Mann hat den Kassierer gestern Abend mit einem pistolenähnlichen Gegenstand bedroht und ist dann mit einem niedrigen vierstelligen Betrag zu Fuß geflüchtet. Verletzt wurde niemand. Die Polizei sucht noch den Täter. Deutschland hat wohl ab heute offiziell einen neuen Bundestrainer, Jürgen Klopp. Noch aber müssen einige DFB-Gremien über die Anstellung abstimmen. Aber das soll alles heute Vormittag passieren und ist wohl nur reine Formsache. Sollte alles glatt laufen, kann sich Klopp auf einer Pressekonferenz gegen 11 Uhr als neuer Bundestrainer vorstellen. Und das ist die gute Nachricht aus Sachsen-Anhalt. Schönebeck ist künftig besser vor Elbe-Hochwasser geschützt. Die Stadt bekommt vom Land mehr als 500.000 Euro für mobile Hochwasserschutzelemente. Jetzt ist es 7:15 und Sie sind auf dem aktuellsten Stand.
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2: Naja, also heute ist tatsächlich der Wurm drin. Ein dicker Wurm, vor allem auf der A2 Richtung Berlin. Ein kaputter Schwertransport, der steckt da zwischen Alle-Ingersleben und Rastplatz Lochberg in der Baustelle. Sie kommen da zwar vorsichtig dran vorbei, aber eben vorsichtig. Und deswegen hat sie es auch schon auf 6 Kilometer Stop-and-Go angestaut. Kostet sie ungefähr 20 Minuten. Geblitzt werden sie auf der A36 Richtung Braunschweig bei Wernigerode Nord und A38 Richtung Göttingen am Dreieck Südharz. Dann am Ortseingang Bernburg noch aus Richtung Lattdorf. Und sie melden Staus und Blitzer kostenlos 08000 52 58 52. Gute Fahrt.
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13: 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Nein? Dann bleiben Sie unbedingt dran. Denn beim heutigen Ferien for Free Highlight steigen Sie direkt hinein ins verrückte Hühnerei.
2: Wie, wo, wann? Nicht weglaufen. In 7 Minuten verraten wir, wohin wir Sie heute einladen. Kostenlos für alle bei Ferien for Free. Nach der besten Musik für Sachsen-Anhalt. Mit alle Farben und den Eurythmics.

0: 7.10 Uhr. Ein neues Ferienerlebnis mit ganz persönlicher Empfehlung von Amrei. Heute geht's in den schönen Burgenlandkreis.
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3: Ja, auf geht's. Sie steigen ins verrückte Hühnerei und fahren durch. Ja. Den ganzen schönen Erlebnispark Memleben. Also das ist eine Gondel, ne? Das verrückte Hühnerei, und da setzen sie sich rein und sehen diesen ganzen Park in voller Schönheit. Ich bin damals mit meinen Töchtern da gewesen, und das gibt viele kleine und große Attraktionen für Familien, so ein Kleinkinderkarussell, Hüpfburgen, dann eine Zirkusshow, ein kleiner Zug, der durch den Park fährt, und meine beiden Kinder saßen drinnen, und die Große, also Lara, hat den Arm umschlungen, so um die kleine Ronja, und dann sind die da lang getuckelt. Also das war wirklich, ich habe da eine schöne Erinnerung dran, das lohnt sich. Es gibt auch eine Dino-Welt mit lebensgroßen Dinosauriern. Es hat sich über die Zeit verändert, es kommt immer was dazu, immer was Neues, wird was ausgetauscht. Es gibt Tiere, Alpakas, Erdmännchen, Papageien, also Sie merken schon, es wird wild, es wird bunt, das alles von 10 bis 17 Uhr. Der letzte Einlass ist 15 Uhr, damit Sie auch richtig schön Zeit haben, einfach den Park zu genießen. Und was sagen wir am Eingang?
0: Hallo, Radio Brocken. Und das war's dann auch schon. Und wir wünschen ganz, ganz viel Spaß.
3: Zack drin.
1: Ja. 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

0: bis auf den letzten Ton R.E.M. Hier bei Radio Brocken. 7.16 Uhr, wir schauen für Sie in die Radio Brocken Verkehrszentrale.
1: Da steht der kaputte Schwertransport auf der A2 Richtung Berlin zwischen Allerengersleben und Rasplatz-Lorkberg in der Baustelle. Sie kommen da vorsichtig dran vorbei, aber ja, 6 Kilometer Stop and Go, das kostet seine Zeit, 20 Minuten ungefähr. Der aktuellste Blitzer steht aus Eingang Bernburg aus Richtung Laddorf. 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
0: Auch wenn der Regen fehlt, ne? Müssen wir halt die Gießkanne schwingen wieder am Wochenende. Ja. Aber jetzt kommt der Sommer ja wieder. Das war jetzt gerade so ein Mischmasch aus Wind und kühl. Und
1: heute Morgen, siehst du, ich bin im Hoodie,
0: ja,
1: es war frisch.
0: 26 Grad, da kannst du deine Jacke nachher wieder ablegen. Am Wochenende wird es noch wärmer, bis zu 30 Grad. Aber wir haben Bock drauf. Guten Morgen jetzt mit Hubert K. Sternenhimmel bei Radio Brocken.

0: Freitagmorgen 27. Letzter Arbeitstag der Woche. Wuppen wir gemeinsam.
1: Aber hallo.
0: Also, wir sind schon in Partystimmung.
1: Da geht was.
0: So.
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1: Jawohl, ja. 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
0: Wir präsentieren auch die US Car und Bike Evolution 2026 im Nova Shopping Center in Leuna. Also Festivalstimmung mit großen Ami-Autos aller Art, Live-Musik. Foodmeile gibt's, also was zu futtern. Und jede Menge Action für Groß und Klein.
1: Ja. Und nicht nur in Wittenberg wird Weinfest gefeiert, auch in Dorndorf bei Laucha. Der Johannes Bayer vom Orga-Team, der freut sich besonders auf dieses Highlight.
3: Ja, das Besondere zu unserem Weinfest in Dorndorf, das ist unser traditioneller Buttenlauf. Und zwar wird da mit einer sogenannten Butte, da bekommen zum Beispiel die Männer 30 Liter Wasser rein und müssen dann im Ort, wird ein Hindernisparcours aufgebaut und dieser Hindernisparcours ist nach Zeit zu bewältigen. Am Ende des Parcours wird das Wasser ausgekippt und gemessen. Und wer die beste Zeit hat, gewinnt. Knapp unter einer Minute ist schon eine echt gute Zeit.
1: Mich wundert nur, dass auf dem Weinfest Wasser in diese Butte gepackt wird.
0: Vielleicht ist es auch Wein, und sagt noch keiner.
1: Aber 30 Liter musst du erst mal wuppen.
0: Ja.
1: Das stimmt. Also, haben Sie Spaß an Ihrem Wochenende, was auch immer Sie unternehmen, schauen Sie gerne in unsere Top 10 Tipps auf radiobrocken.de und machen sich
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0: Einen schönen Freitag. Hier ist die Radio von Morgenshow um 7.27 Uhr, gleich 28, 2 Minuten vor 7:30.
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11: Hallihallo mit Sonne im Gesicht, einer kühlen 10 Grad um die Nase, Klein Geestewitz bei Naumburg, 13 sind's schon in Osterburg, ja, und es wird einfach noch schöner, bis zu 26 Grad mit ganz viel Sonne, ein paar Dekowolken, so sieht's dann auch morgen aus, dann kriegen wir auch schon 30 Grad, kein Regen in Sicht und auch der Sonntag, der wird zwar mit vielen Wolken ein bisschen kuscheliger, aber auch sommerlich warm.
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13: Es ist 7.30 Uhr. Ich bin Dorothee Oster. Guten Morgen. In Spanien und Frankreich sind die Waldbrände weiter außer Kontrolle. Frankreich hat jetzt die EU um Hilfe gebeten, um unter anderem mehr Löschflugzeuge zu bekommen. Allein im Südwesten des Landes mussten 30.000 Menschen in Sicherheit gebracht werden. In Spanien hat die Regierung wegen der Brände für 2 Regionen den Notstand aufgerufen. Betroffen ist da vor allem die Hauptstadtregion Madrid. Rings um die Stadt mussten 10.000 Menschen ihre Häuser verlassen. Und auch hier bei uns im Harz ist die Waldbrandgefahr hoch, unter anderem im Nationalpark. Das Landeszentrum Wald meldet die zweithöchste Stufe 4 von 5. Die Brockenbahn fährt deshalb gerade nicht mit Dampf, sondern mit Dieselloks. Die Galeria-Filiale in Magdeburg steht auf der Kippe. Sie ist eine von 33 Filialen bundesweit, die das Warenhaus auf Rentabilität prüft und möglicherweise schließt. Der Deutsche Städtetag will bei der Zukunft der Standorte jetzt mitreden. Hauptgeschäftsführer Schuchardt hat den Funke Medien gesagt, dass sich gemeinsame Lösungen in der Vergangenheit bewährt hätten. Er hat vor einer Abwärtsspirale für die betroffenen Innenstädte gewarnt. Menschen leben weltweit immer länger, sind am Lebensende aber auch länger krank. Das zeigt eine internationale Studie. Die Lebenserwartung ist seit 1990 im Schnitt um fast 10 Jahre auf knapp 74 gestiegen. Gleichzeitig hat sich aber die Zeit bei schlechter Gesundheit von 8,8 auf 10,7 Jahre erhöht, besonders in wohlhabenden Ländern. Wie sollen die neuen Euroscheine aussehen? Das dürfen wir alle jetzt mitentscheiden. Die Europäische Zentralbank hat 10 Entwürfe vorgestellt und online gibt es eine Abstimmung bis 21. September. Zur Auswahl stehen 2 Themen, berühmte Europäer wie Beethoven und Marie Curie oder Flüsse und Vögel. Ende des Jahres fällt die Entscheidung. Und das ist die gute Nachricht aus Sachsen-Anhalt. Das Harz-Spots-Portal aus Schirke gehört jetzt zum Netzwerk der Harzer Nationalparkpartner. Rund 75 Anbieter, die sich für umweltverträglichen Tourismus im Harz einsetzen. Jetzt ist es 7:45 und Sie sind auf dem aktuellsten Stand.
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0: Immer noch mit dem kaputten Schwertransport auf der A2 Richtung Berlin zwischen Allengersleben und Rastplatz-Laugberg in der Baustelle. Also ja, sie kommt da vorsichtig, aber eben langsam dran vorbei. 6 Kilometer Stop and Go kostet sie 20 Minuten. Mehrere Bänder liegen auf der A9 Richtung Nürnberg zwischen Wiedemar und Schgeuditzer Kreuz auf der mittleren Spur. Und geblitzt werden sie A36 Richtung Braunschweig bei Wernigerode Nord. A38 Richtung Göttingen am Dreieck Südharz. B79 in Aspenstedt aus Richtung Halberstadt. Und Ortseingang Bernburg aus Richtung Laddorf. Sie finden alle Staus und Blitzer jederzeit in unserer kostenlosen Radio Brocken-App. Gute Fahrt, kommen Sie gut an.
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0: Amrei und Thilo hier voll in der Ferienzeit drinne. Ja, die nächste Urlaubsrutsche startet. Straßen sind ruhiger. Hörst von den Nachbarn und nicht mehr. Parkhäuser sind noch leerer. Ja, Sommerurlaub, wir kommen.
11: Das ist Ihr Motto. Wir sind ja schon ein bisschen weihnachtlich angeknabbert. Wie so ein Lebkuchen. Leute, heute ist der 24. Das lassen wir uns doch nicht entgehen. Und wie? Das hören Sie nach Nick Kershaw und Taylor Swift. Das Beste von heute, The Fate of Ophelia, jetzt in der Radio Brocken Morgenshow.

0: Naja, ist schon ein bisschen verrückt. Sie hören die Radio Morgenshow. Die Sonne lacht. Und aus Ihrem Lieblingsradio kommt das hier. Ja, sorry, heute ist der 24. Juli.
1: Ja.
0: Ja, wir sind weihnachtlich angeknabbert wie so ein Lebkuchen. Er hat ihn Amrei direkt unter die Nase gehalten.
2: Hast du Bock auf Lebkuchen?
1: Nee, eigentlich noch gar nicht. Nee, mir reicht das schon, wenn ab August dann wieder die ganzen Lebkuchen im Laden sind. Nee, noch nicht.
2: Jetzt kommt Radio Brocken auch noch ein bisschen früher vorbei, ne?
1: Ja, ist richtig.
2: Möchten Sie mal von meinen Lebkuchen kosten?
1: Lebkuchen.
2: Wir haben 5 Monate vor Weihnachten.
3: Ja, stimmt.
2: Wie würde sich das jetzt für Sie anfühlen, Lebkuchen zu essen?
3: Kein Problem. Ich esse gerne Kuchen, egal was für Kuchen.
2: Dann greifen Sie zu. Aber wie ist denn das so, 5 Monate vor Weihnachten? Haben Sie schon mal einen Gedanken dran verschwendet?
3: Nö, nein, noch nicht.
2: Trotzdem schmecken lassen.
3: Ja, danke.
2: Mit einem fröhlichen Lachen. Die war voll süß.
0: Ja, die hat den Spaß. Man hört es euch an.
2: Auf jeden Fall.
0: Also, kommen Sie gut in den Freitag mit der Radio Brocken Morgenshow. Amrei und Thilo hier.
2: Guten Morgen.

0: Das fällt wirklich auf, wenn man ganz genau hinhört. Das sind Blockflöten, die da im Hintergrund spielen. Dieses Bip, Bö, sind Blockflöten.
1: Psst. Jetzt hört man es nicht mehr.
0: Ja, nun sind sie weg. Aber ja, gut, falls Sie zu Hause mal was spielen wollen mit der Blockflöte, dann bietet sich die Beschmut mit Everything Counts an.
1: Andere sagen, oh, ich kann, Fuchs, du hast die ganz gestohlen. Andere sagen, wow, ich kann die Beschmut.
0: Ja. So, wir gucken auf die Straßen um 7:45. Also die A2 ist unser Sorgenkind heute Morgen Richtung Berlin zwischen Allerengersleben und Ratsplatz-Lorkberg, weil in der Baustelle ein Schwertransport liegen geblieben ist. Da kommt man dran vorbei, aber dauert halt. 6 Kilometer Stop and Go, kostet sie 20 Minuten. Und der aktuellste Blitzer steht auf der B188 zwischen Tangermünde und Stendal. 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
1: Und das Wetter. Und das Wetter. Das wird sommerlich. Also ja, der Morgen ist frisch. Thilo kommt auch schon in dickerer Jacke heute Morgen.
0: Im Hoodie, ja.
1: Im Hoodie. Den kannst du nachher wegschmeißen bei 26 Grad. Und morgen brauchst du nur kurze Hose und T-Shirt, 30 Grad am Wochenende.

0: 10 vor 8. Hier ist die Radebogen Morgenshow.
1: Guten Morgen.
0: Und der Kloppo soll's richten. Für schlappe 7 Millionen im Jahr wird er unsere Jungs zum Sieg führen. Oder?
1: Ja, der Jürgen Klopp, heute wird der Sack zugemacht um 11, ne? Wird es bekannt gegeben, ganz offiziell. Aber ist er der richtige Trainer für unsere Fußballnationalmannschaft? Unsere Radebrocken Sachsen-Anhalt-Reporter waren unterwegs und leichter Zweifel bei ihnen. Aber im Großen und Ganzen könnte das klappen.
2: Jürgen Klopp. Ich meine, mit Liverpool war er erfolgreich. Aber ich glaube, es liegt am Mindset, nicht am Trainer.
3: Meiner Meinung nach ist Jürgen Klopp so ein massiver Sympathieträger. Ich finde, er strahlt gute Laune aus und sowas und wird das Ganze gut repräsentieren und ich denke, zu was Positives führen auf jeden Fall.
4: Er hat ein sehr gutes Standing, aber ich sage, es hängt mit vielen Spielern zusammen.
5: Also ich sage, er hat schon so eine gewisse Aura. Also ich bin da eigentlich sehr positiv gestimmt.
0: Der hat eine Aura und er hat Biss, sieht man auch, wenn er lächelt.
1: Er hat jetzt bis 2030 Zeit und danach wird abgerechnet, oder?
0: Wir werden sehen. Auf jeden Fall finde ich Kloppo cool. Hau rein, Kloppo. Das muss mal was werden jetzt endlich.

0: Es ist Freitag und Sie hören die Radiopocken Morgenshow. Insofern machen Sie alles richtig.
1: Das sehe ich auch so.
0: Ja.
1: Hast du gut gesagt, Thilo. 7.57 Uhr ist es. Schönen guten Morgen.
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1: Das wird wieder ein richtig schöner Sommertag heute mit bis zu 26 Grad. Leider fehlt der Regen, da müssen Sie dann doch mit dem Schlauch oder mit der Gießkanne ran im Garten. Aber wir genießen den Sommer auch am Wochenende, da wird es noch wärmer, bis zu 30 Grad.
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13: Es ist 8 Uhr. Ich bin Dorothee Oster. Guten Morgen. In Spanien und Frankreich kämpfen hunderte Feuerwehrleute gegen Waldbrände. Die breiten sich aber immer weiter aus. In Spanien hat die Regierung wegen der Feuer für 2 Regionen den Notstand ausgerufen. Betroffen ist da vor allem die Hauptstadtregion Madrid. Rings um die Stadt mussten zehntausende Menschen ihre Häuser verlassen. Frankreich hat jetzt die EU um Hilfe gebeten, um unter anderem mehr Löschflugzeuge zu bekommen. Allein im Südwesten des Landes mussten 30.000 Menschen in Sicherheit gebracht werden, darunter auch viele Touristen. Auch hier bei uns im Harz ist die Waldbrandgefahr hoch, vor allem im Nationalpark. Das Landeszentrum Wald meldet die zweithöchste Stufe, also 4 von 5. Die Brockenbahn fährt deshalb gerade nicht mit Dampf, sondern mit Dieselloks. Bahnfahrer zwischen Halle und Nordhausen müssen sich auf monatelange Einschränkungen einstellen. Ab heute ist die Strecke zwischen Halle und Berger Kelbra für den Zugverkehr gesperrt, ab Ende August dann bis Nordhausen. Und vom 9. Oktober bis Mitte Dezember fahren zwischen Halle und Leinefelde gar keine Züge mehr. Da gibt es dann einen Ersatzverkehr mit Bussen. Grund für die Sperrung ist die Modernisierung der Strecke Halle-Kassel. Bund, Länder und Bahn stecken mehr als 600 Millionen Euro in neue Stellwerke, Überholgleise und einen barrierefreien Bahnhof in Eisleben. Am Flughafen von Mallorca drohen mehrere Streiks. Beschäftigte des Bodenabfertigers Swissport wollen kommenden Dienstag sowie am 1., 4. und 8. August die Arbeit niederlegen. Die Gewerkschaft fordert unter anderem bessere Bezahlung und mehr Hitzeschutz. Reisende müssen sich auf längere Wartezeiten einstellen. Größere Flugausfälle sind aber nicht zu erwarten. Und ab heute soll es dann offiziell sein, Jürgen Klopp wird neuer Bundestrainer. Der DFB hat für den Vormittag eine Pressekonferenz anberaumt. Und das ist die gute Nachricht aus Sachsen-Anhalt. Ältere Menschen im Land bekommen mehr Angebote direkt vor der Haustür. Die Landesregierung hat innerhalb von 5 Jahren mehr als 100 Projekte für lebenswerte Quartiere gefördert mit knapp 2 Millionen Euro. Jetzt ist es 8:15 und Sie sind auf dem aktuellsten Stand.
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0: Da gehen wir nochmal auf die A2 Richtung Berlin. Da klemmt es ja heute zwischen Allerengersleben und Alsleben in der Baustelle. Also da ist am frühen Morgen ein LKW und ein Sattelzug sind da zusammengestoßen. Die stehen jetzt immer noch da, denn das Berge-Unternehmen muss extra aus München anreisen, weil der Sattelzug so einen Windradflügel geladen hat. Also viel zu schwer, Riesending. Also das Ganze dauert wahrscheinlich bis Mittag. Und solange geht es hier einspurig dran vorbei. 8 Kilometer Stop and Go. Im Moment kostet das 40 Minuten. Die Umleitung über die B1, die können wir nicht empfehlen. Da stehen Sie wahrscheinlich einfach genauso oder länger vielleicht sogar noch im Stau. Mehrere Bänder liegen auf der A9 Richtung Nürnberg zwischen Wiedemar und dem Schkeuditzer Kreuz auf der mittleren Spur. Und geblitzt werden Sie. A9 im Schkeuditzer Kreuz in der Überleitung zur A14 Richtung Dresden. A36 Richtung Braunschweig, Schweig bei Wernigerode Nord. B79 in Aspenstedt aus Richtung Halberstadt. B188 zwischen Tangermünde und Stendal und Ortseingang Bernburg aus Richtung Laddorf. 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
1: Na, Ferien for free verpasst heute Morgen?
0: Ach, Mann.
1: Ist doch kein Problem. Wir laden Sie heute ein in den Erlebnispark Memleben. Mit lebensgroßen Dinosauriern in der Dino-Welt. Gibt auch echte Tiere, Alpakas, Erdmännchen und Papageien. Karussells, Zirkusshow und noch viel, viel mehr. Also es ist wirklich eine bunte Erlebniswelt in meinem Leben. Richtig, richtig schön. Eintritt wie immer kostenlos für alle mit einem Hallo Radio Brocken. Um 10 geht's los. Was
0: du machst,
1: denn?
0: Du machst mich fertig. Wie machen die? Ja. Und am Wochenende geht auch jede Menge bei uns im Land. Die Top 10 Tipps hören Sie in 7 Minuten nach der besten Musik für Sachsen-Anhalt mit Boy Meets Girl und jetzt mit Leonie.

0: Freitagmorgen um 8.11 Uhr, letzter Arbeitstag. Aber mit den Gedanken schon im Wochenende?
1: Ja.
0: Ja, das kann man nachvollziehen. Und das Wochenende wird schön.
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1: Jawohl, ja. Während heute ganz offiziell der Jürgen Klopp auf die deutsche Nationalmannschaft eingeschworen wird, gibt's morgen auf dem Campingplatz am Jersleber See in der Börde ein lebendes Tischkicker-Turnier. Da werden Menschen auf einem übergroßen Tischkicker an Stangen gebunden. Und dann geht's wie im echten Leben natürlich um Tore. Sehr lustig. Ich bin sehr gespannt, wer da links und rechts dreht.
0: Ich finde, das ist eine sensationelle Idee. Seit gestern schon läuft das Wittenberger Weinfest. Da feiern wir mit Ihnen die Radio Brocken Partynacht. Heute und morgen. Und die Partyband Radiostar ist dabei. Tänzchen Tee und morgen das Beste. Oder das Best of Five, das wird eine bunte Show mit Musik aus 5 Jahrzehnten, also feiern Sie gerne mit und wenn Sie es ein bisschen ruhiger mögen, kann ja sein, dann geht für Sie vielleicht zum Mühlenfest Libena, also die Mühle als Wahrzeichen des Ortes, die haben Sie ganz, ganz liebevoll restauriert und das wird natürlich mit gutem Essen und mit Musik gefeiert, weil das Handwerk sich da quasi wieder etabliert hat.
1: Ja, so ganz traditionell.
0: Ja.
1: Und da geht ja auch noch mehr bei uns im Land. Das Wetter wird toll und Sie schauen sich einfach die Top 10 Tipps an bei uns auf radiobrocken.de und machen sich ein schönes Wochenende.
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0: Wir begleiten Sie in den Freitag um 8.16 Uhr und schauen zusammen auf die A2, Thilo, in der Radio Bocken Verkehrszentrale.
1: Ja, da steckt er fest, der dicke, fette Schwertransport, ja. Der kann nicht mehr fahren, weil es einen Unfall gab heute Morgen, Richtung Berlin zwischen Allerengersleben und Rastplatz-Lorkberg in der Baustelle. Da kommen Sie dran vorbei, aber das dauert halt, also 6 Kilometer Stop and Go kosten Sie im Moment jedenfalls so um die 20 Minuten. Der aktuellste Blitzer steht B188 zwischen Tangermünde und Stendal. 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
0: Mit viel Sonne heute durch den Freitag, ein paar Dekowolken und 26 Grad. Und das Wochenende wird richtig großartig, bis zu 30 Grad. Sommerfeeling bei, yes, Radio Brocken, auch mit den besten 80ern. Al Corley, Square Rooms jetzt. Schönen guten Morgen.
1: Guten Morgen.

0: Was für ein schöner Freitag.
1: Ja.
0: Der 24. Juli.
1: Aha.
0: Sie wissen, was das bedeutet, oder?
1: Dazu die Sonne.
0: Ja, du. Ich meine, wir nähern uns dem Weihnachtsfest mit großen Schritten.
1: Aber hallo.
0: Und die Amrei hat sich in Sangerhausen persönlich umgehört. Im Freibad, ob Sie schon in Weihnachtsstimmung sind.
1: Jetzt komme ich jetzt von einer Familie. Hallo, ihr genießt gerade so die Sonne.
2: Jawohl.
1: Was hast denn du da in der Hand?
2: Ein Eiskaffee.
1: Wie wär's dann mit einem Lebkuchen dazu?
2: Ein bisschen weihnachtlich?
1: Ja.
2: Ja, nehme ich. Okay.
1: Was sagt denn der Papa?
3: Ja, also Lebkuchenzeit jetzt schon. Also sonst bin ich immer im August gewohnt, schon Lebkuchen zu sehen im Regal. Aber...
1: Wir
3: jetzt kriegen wir sie von Radio Brocken.
1: Ja, genau.
3: Frische aufgebacken.
1: Ja, bitteschön. Dürfen eure Kinder denn auch einen naschen?
4: Ja. Ich finde eigentlich, dass Lebkuchen sehr gut zur Weihnachtszeit passt. Und das ist halt auch so ein christliches Fest und das finde ich sehr schön.
0: Ja, warum Spaß nicht mal? Eben.
1: Und Griff am Beckenrand direkt nochmal in die Lebkuchenschale. Herrlich.
0: Total niedlich. Kommen Sie gut in den Freitag und damit auch bald ins Wochenende.

0: Wir jodeln uns in den Freitag. Die Radio Brocken Morgenshow ist bei Ihnen um 8.27 Uhr, 3 Minuten vor 8:30 Uhr. Guten Morgen.
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6: Das Zentrum der Stadt Halle ist ihr riesiger Marktplatz. Er kommt einem nicht nur groß vor, sondern ist einer der größten Marktplätze in ganz Deutschland. Auf dem Platz steht unter anderem der Rote Turm. Mit seinen 76 Glocken besitzt der Rote Turm das größte Carillon Europas. Alle 15 Minuten erklingen in Halle die Uhrenglocken des Carillons und geben akustisch die Uhrzeit an.
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14: Unser Wetter für Sachsen-Anhalt heute an diesem Freitag. Da schwirren so ein paar Wolken rum, aber ganz viel Sonne nebenbei. Im Moment haben wir es bei 12 Grad in Kassiek. Bei Gardelegen in Halle aktuell 14 Grad und bis zu 26 werden es heute. Herrlich, herrlich. Das Wochenende wird dann noch wärmer.
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16: Es ist 8.30 Uhr. Ich bin Dorothee Oster. Guten Morgen. Der Regierungsumbau von Kanzler Merz geht wohl weiter. Laut mehreren Medienberichten will er den CDU-Verkehrsminister Patrick Schnieder entlassen. Der Grund ist wohl Merz' anhaltende Unzufriedenheit mit der Amtsführung des Bundesverkehrsministers, insbesondere bei den Themen Schienennetz und Infrastruktur. Schon gestern war klar geworden, dass Bundesgesundheitsministerin Nina Warken neue Kanzleramtschefin werden soll. Neuer Gesundheitsminister wird wohl CDU-Generalsekretär Carsten Lindemann. Am Vormittag ist eine Pressekonferenz geplant. Nach dem Rücktritt von Jens Spahn hatte Merz angekündigt, dass er die Situation nutzen will, um die Bundesregierung neu aufzustellen. Der Gewinn von Volkswagen ist wieder eingebrochen. Im zweiten Quartal hat Europas größter Autobauer knapp 33% weniger verdient als im Vorjahr. Unterm Strich bleiben 1,5 Milliarden Euro. Auch die Verkaufszahlen sind konzernweit um fast 9% zurückgegangen. VW steckt in der Krise und hat bereits deutliche Einschnitte angekündigt. Im Gespräch sind auch die Schließungen von 4 Werken. Die Galeria-Filiale in Magdeburg steht auf der Kippe. Sie ist eine von 33 Filialen bundesweit, die das Warenhaus auf ihre Rentabilität prüft und möglicherweise schließt. Der Deutsche Städtetag will bei der Zukunft der Standorte jetzt mitreden. Hauptgeschäftsführer Schuchert hat den Funke Medien gesagt, dass sich gemeinsame Lösungen in der Vergangenheit bewährt hätten. In Spanien und Frankreich sind die Waldbrände weiter außer Kontrolle. Frankreich hat jetzt die EU um Hilfe gebeten, um unter anderem mehr Löschflugzeuge zu bekommen. Allein im Südwesten des Landes mussten 30.000 Menschen in Sicherheit gebracht werden. Und in Spanien hat die Regierung wegen der Brände für zwei Regionen den Notstand ausgerufen. Und das ist die gute Nachricht aus Sachsen-Anhalt. Schönebeck ist künftig besser vor Elbe-Hochwasser geschützt. Die Stadt bekommt vom Land mehr als 500.000 Euro für mobile Hochwasserschutzelemente. Damit lassen sich im Ernstfall besonders gefährdete Bereiche schnell und gezielt schützen. Jetzt ist es 8:45 und Sie sind auf dem aktuellsten Stand.
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0: Und da gehen wir wieder auf die A2 Richtung Berlin. Da klemmt es heute zwischen Allerengersleben und Alsleben in der Baustelle. Also nachdem am Morgen da ein LKW und ein Schwertransport zusammengekracht sind, die stehen jetzt immer noch da. Das Bergeteam kommt aus München. Und weil der Sattelzug eben einen Windradflügel geladen hat, wird das Ganze ein bisschen schwieriger. Das wird auch länger dauern. Gerade kam das Update. Es soll erst Nachmittag dann weitergehen. Solange geht es einspurig rechts dran vorbei. 8 Kilometer Stop and Go, 40 Minuten kostet sie das. Die Umleitung über die B1 können wir nicht empfehlen. Da stehen sie auch im Stau. Eine Ölspur auf der B100 im Landkreis Wittenberg zwischen Rades und Gräfenhainichen an der Brücke. Geblitzt werden sie. A9 im Schkeuditzer Kreuz in der Überleitung zur A14 Richtung Dresden. A36 Richtung Braunschweig bei Wernigerode Nord. B79 in Aspenstedt aus Richtung Halberstadt. B188 zwischen Tangermünde und Stendal. Zwischen Arneburg und Tangermünde bei Hämmerten. Und Ortseingang Bernburg aus Richtung Laddorf. Und sie melden Staus und Blitzer kostenlos. 08052 58 52. Gute Fahrt, kommen Sie gut an.
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0: Das sind wir, Amrei und Thilo.
14: Jawohl.
0: Und ich hat man das gehört gerade, mein Niesen in den Nachrichten?
14: Ja, wie kannst du der Doro in die Nachrichten niesen?
0: Es tut mir leid.
14: Das geht gar nicht.
0: Einfach, es war ein Sonnenstrahl, der mir in die Nase hopste.
14: Ist menschlich, Thilo, ist menschlich.
0: Und mich gekitzelt hat. Und wir kitzeln ihren Tanznerv. Mit den Radiobrocken Happy Hits. Die gibt es den ganzen Sommer
14: über. Na, die Dopamine kitzeln wir hier so ein bisschen. Ne? Die Glücklichmacher, denn das sind unsere Happy Hits.
0: Großartig. Lionel Richie, Dancing on the Ceiling, der geht gut ab. Und damit rein in den Freitag.
14: 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Das wird schön.

0: Es wird 8.43 Uhr. Hier ist Radio Brocken.
1: Guten Morgen.
0: Mit unserer Einladung zu Ferien for Free heißt kostenlos Spaß haben. Heute im schönen Burgenlandkreis. Die Erdmännchen stehen schon auf den Hinterbeinchen und halten Ausschau. Wer kommt denn heute hier vorbei? Auf geht's in den Erlebnispark Memleben.
2: Also da gibt's ganz viele Tiere zum Streicheln. Also Erdmännchen werden sie wahrscheinlich nicht erwischen, aber zum Angucken sind die echt süß. Dann gibt's Dinos in Lebensgröße. Ist richtig schön für ihre Kinder, die Dino-Welt. Die können Karussell fahren, auf der Hüpfburg toben. Es gibt Zirkusshows. Und dann geht's mit dem verrückten Hühnerei durch den Park. Also das ist eine Gondel, die durch den ganzen Park fährt. Das ist total schön. 10 Uhr geht es los. Hoppla, jetzt geht meine Stimme erstmal weg. Bis 17 Uhr, der letzte Eintritt, das ist wichtig, 15 Uhr. Da gibt es dann ein Hallo Radio Brocken nochmal zum Schluss. An der Kasse kostenlos Spaß haben im Erlebnispark Memleben. Sie sollen ja auch den ganzen Park wirklich genießen können.
0: Ne? Das ist Ferien for Free.
2: Viel Spaß.
0: Nur bei Radio Brocken.

0: Einen wunderschönen guten Morgen um 8.47 Uhr. Die Radio Brocken Morgenshow begleitet Sie auf dem Weg in den Freitag. Mit dem Blick in die Radio Brocken Verkehrszentrale.
1: Treffen sich ein LKW und ein Schwertransport auf der A2. Und das dürfen Sie wirklich nehmen. Ausgerechnet in der Baustelle Richtung Berlin zwischen Allerengersleben und dem Rastplatz Lorkberg. Jetzt hängt er da fest, der Schwertransport, mit dem riesengroßen Windrad oben drauf und muss abtransportiert werden. Nee, also das dauert. Sie kommen hier vorsichtig dran vorbei, aber das sind jetzt mittlerweile 8 Kilometer Stop and Go. Das kostet Sie ungefähr 40 Minuten. Der aktuellste Blitzer steht B188 zwischen Tangermünde und Stendal. 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
0: Das ist wirklich so. Du kannst eigentlich nur die Ruhe bewahren, ja? Du kannst es ja nicht ändern, wenn du da stehst.
1: Da stehst du da und denkst, okay.
0: So, und das alles unter der Sommersonne. Ich meine, das ist ja auch schon schön, ne? Fenster auf, es ist noch nicht ganz so warm. Heute bis zu 26 Grad, am Wochenende dann bis zu 30 Grad.

0: Schönen Freitagmorgen.
1: Ja, moin.
0: Allen, die in den Urlaub starten, gute Reise. Vielleicht haben sie ja vorher nochmal die Betten frisch bezogen. Gibt ja nichts Schöneres, als nach Hause zu kommen und das Bett riecht herrlich frisch. Wir nehmen jetzt die vergangenen Tage ins Visier mit Thilos lustigem Seitenhieb. Auf die Woche.
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4: Ja Mensch, da ist ja echt Leben in der Bude in Berlin. Das Postenkarussell dreht sich und Jens Spahn sitzt zu Hause und hütet sein Kind. Seine 3 Kinder. Nee, 5. Ach, 12 sind's mittlerweile. Ja, er hat schon wieder zu viel bestellt. Die künstliche Intelligenz von OpenAI hat sich mal eben in ein fremdes Netzwerk gehackt, obwohl sie das natürlich nicht sollte. Aber Gott sei Dank haben die Entwickler eine wichtige Funktion eingebaut. Die KI kann sich entschuldigen. Ja, sorry, mein Fehler. Japan hat den ersten begehbaren Kühlschrank entwickelt, weil es bei denen immer so heiß ist. Ich dachte auch, Mensch, geil, da kann man direkt neben den Würstchen und der Torte schlafen und muss nachts nicht mehr aufstehen. Ja, nee, ist nicht. Das Ding schaltet sich nach einer Viertelstunde automatisch ab. Na gut, schönes Wochenende.
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11: Die Sonne kommt, die Sonne bleibt. Mit ein paar Dekowolken heute an diesem Freitag. Die Morgentemperaturen, die waren ja vorhin recht frisch. Jetzt geht's langsam, ne? Also 15 Grad haben wir jetzt in Hamersleben, bei Oschersleben. Gentin 15 Grad. Da waren mal ein paar Einstellige dabei. Und du mit deinem Hoodie?
12: Ja, mir.
11: Nachher schwitzend, ne? Aus dem Funkhaus ins Wochenende. Und das wird nochmal richtig warm, ne? Bis zu 30 Grad, Thilo.
12: Du musst mir nicht drohen.
11: Ja. Nein, ich sag's ja nur.
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14: Es ist 9 Uhr. Ich bin Dorothee Oster. Guten Morgen. Verkehrsminister Schnieder muss gehen. Bei der Kabinettsumbildung verliert der CDU-Politiker seinen Posten. Das hat die Deutsche Presseagentur aus Partei- und Koalitionskreisen erfahren. Als Nachfolger ist der Finanzpolitiker Fritz Günzler im Gespräch. Bundeskanzler Merz will in diesen Minuten über den Umbau seines Kabinettes informieren. Die größte Baustelle für Schnieders Nachfolger ist die Krise bei der Deutschen Bahn. Viele Züge sind unpünktlich und bei der Sanierung hat es auch zuletzt Verzögerungen gegeben. Rund 6 Wochen vor der Landtagswahl in Sachsen-Anhalt liegt die AfD in einer Umfrage weiter deutlich vorn. Die Partei kommt laut INSA-Umfrage für Focus Online auf 41%. Dahinter folgen die CDU mit 24 und die Linke mit 14%. Knapp werden könnte es für die SPD, die laut Umfrage auf 5% kommt. Grüne, FDP und das BSW liegen bei 4. Bei Volkswagen bricht der Gewinn weiter ein. Im zweiten Quartal hat der Konzern knapp 33% weniger verdient als vor einem Jahr. Unterm Strich bleiben 1,5 Milliarden Euro. VW-Chef Blume hat auch die Umsatzprognose für das Gesamtjahr gesenkt. Statt eines Plus rechnet er jetzt bestenfalls mit einer stabilen Entwicklung. Besonders schwer tut sich Volkswagen in China. Dort sind die Verkäufe um mehr als ein Drittel eingebrochen. Wie sollen die neuen Euroscheine aussehen? Das dürfen wir alle mitentscheiden. Die Europäische Zentralbank hat 10 Entwürfe vorgestellt. Online gibt's eine Abstimmung. Zur Auswahl stehen 2 Themen. Berühmte Europäer wie Beethoven und Marie Curie oder Flüsse und Vögel. Ende des Jahres fällt die Entscheidung. Und das ist die gute Nachricht aus Sachsen-Anhalt. Ältere Menschen hier bei uns im Land bekommen mehr Angebote direkt vor der Haustür. Die Landesregierung hat innerhalb von 5 Jahren mehr als 100 Projekte für lebenswerte Quartiere gefördert mit 1,8 Millionen Euro. Darunter Workshops zum alten Handwerk, KI-Seminare oder auch einen Mitmachzirkus. Jetzt ist es kurz nach 9 und Sie sind auf dem aktuellsten Stand.
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2: Also immer noch Stau auf der A2 Richtung Berlin zwischen Allerengersleben und Alsleben in der Baustelle wegen des LKW-Unfalls oder Schwertransportunfalls heute Morgen. Da muss ein Berger Unternehmen kommen aus München, das zieht sich noch und solange geht es einspurig dran vorbei. 8 Kilometer Stop and Go, 40 Minuten. Die Umleitung über die B1 können wir nicht empfehlen, da ist auch Stau. Mehrere Holz- und Fahrzeugteile liegen auf der A14 Richtung Dresden zwischen Dahlen-Warsleben und Kreuz Magdeburg, beide Richtungen. Und Ölspur auf der B100 im Landkreis Wittenberg zwischen Rades und Gräfenhainichen an der Brücke. Geblitzt werden sie A9 im Schkeuditzer Kreuz in der Überleitung zur A14 Richtung Dresden. B79 in Aspenstedt aus Richtung Halberstadt. B188 zwischen Tangermünde und Stendal. Dann zwischen Arneburg und Tangermünde bei Hämmerten. Ortseingang Bernburg aus Richtung Laddorf und zwischen Heimburg und Pfeifenkrug, wenn sie in Berchhof fahren. Also sonst steht der immer in die andere Richtung, heute mal eben so rum. Sie melden Staus und Blitzer kostenlos 08000 52 58 52. Gute Fahrt.
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2: Ja, wir sind traurig. Amrei und Thilo hier. Wir sind traurig, dass diese Stimme jetzt für immer verstummt ist.
15: Es war einmal vor langer Zeit in einer weit, weit entfernten Galaxis. Star Wars, die dunkle Seite der Macht.
2: Ja. Joachim Kerzel hat großen Schauspielern seine Stimme geliehen. Ja. Also Jack Nicholson, das mochte ich immer, wenn er den gesprochen hat. Anthony Hopkins, Dustin Hoffmann. Und ihr habt auch mal mit dem gearbeitet, du und dein Mann am Rhein, ne?
11: Ja, er war der Erzähler für unser Musical, das mein Mann geschrieben hat, La Roraña. Und das war mal ein bisschen stolz drauf, dass wir den kriegen konnten irgendwie. Und das fühlte sich echt gut an. Also wirklich, da...
2: Er hat's veredelt.
11: Der hat's veredelt und da geht wirklich eine Träne und ganz liebe Grüße in den Himmel. Gute Reise.

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2: Guten Tag.

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0: Harry Styles gleich bei uns und 90er. 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
5: Einen schönen guten Morgen mit dem Wetter in Sachsen-Anhalt. Wir haben jetzt 16 Grad in Pissdorf bei Köthen, 17 Grad in Bad Dürrenberg. Und wenn ich jetzt mal ein bisschen umgangssprachlich werden darf, ich wünsche mir, dass es mal wieder pisst. So richtig schön, der Sommerregen. Ja. Es ist so arschtrocken. Ich höre jetzt mal auf. Also ich werde jetzt wieder ordentlich.
6: Du kommst gerade in Fahrt jetzt, oder was?
5: Ja, genau. Mhm. Weil das ist ja wunderschönes Sommerwetter. Heute bis zu 26 Grad mit ganz viel Sonne und am Wochenende wird es noch wärmer.
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9: In Halle liegt ein kleiner Schatz aus der Zeit der alten Römer. Und ein ehrenamtlicher Bodendenkmalpfleger hat ihn entdeckt. Dirk Braungart hat 5 römische Silbermünzen aus dem Boden geholt, geprägt zwischen 148 und 79 vor Christus. Es ist der erste Fund dieser Art in Sachsen-Anhalt. Die Denare zeigen, dass Halle schon vor 2000 Jahren Teil weitreichender Handelsnetze war. Zu sehen sein werden sie bald im Landesmuseum für Vorgeschichte.
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6: Und es klemmt immer noch auf der A2 Richtung Berlin zwischen Allerengersleben und Eilsleben in der Baustelle. Am frühen Morgen sind dann LKW und ein Schwertransport zusammengeknallt. Und jetzt muss ein Bergeunternehmen aus München kommen, weil der Sattelzug nun blöderweise auch noch einen Windradflügel geladen hat. Also das zieht sich bis heute Nachmittag. Solange geht es einspurig dann vorbei. 8 Kilometer Stop and Go. 40 Minuten dauert es länger. Und die Umleitung über die B1, die können wir nicht empfehlen. Auch da ist Stau. Ölspur auf der B100 im Landkreis Wittenberg zwischen Radis und Gräfenhainichen an der Brücke. Geblitzt werden sie B180 in Schneidlingen aus Richtung Egeln. B188 zwischen Tangermünde und Stendal. Dann zwischen Arneburg und Tangermünde bei Hämmerten, Ortseingang Bernburg aus Richtung Laddorf, zwischen Heimburg und Pfeifenkrug, wenn sie einen Berg hoch fahren diesmal, eben nicht einen Berg runter, und Sangerhausen, Küselhäuserstraße, stadtauswärts. 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

0: So, jetzt geht's bergauf.
1: Ja.
0: Ab 11 wird's ja auch offiziell. Jürgen Klopp wird Bundestrainer, liebevoll genannt Kloppo.
1: Und Sie melden sich in die Show, wie Arne aus Wittenberg.
2: Ich war, wo Kloppo bei Dortmund war, schon so begeistert.
1: Ja.
2: Und bin jetzt auch begeistert, dass er die Nationalmannschaft trainiert.
1: So geht's auch Claudia aus Weißenfels.
3: Also, ich denke schon seit mindestens 10, wenn nicht noch länger, Jahren, dass er unser Bundestrainer wird. Also, ich bin begeistert. Ich liebe Kloppo. Genial. Ich freue mich unwahrscheinlich. Und ja, hätte ich mal gewettet.
1: Na gut, wetten geht ja dann auch bei der nächsten Europameisterschaft. Da kann er dann zeigen, ob's funktioniert. Der Kloppo. 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
12: Wird ein richtig schöner, freundlicher Tag heute, unser Freitag. Viel Sonne, nur selten mal ein paar Wolken mit dabei. Trocken bleibt es und wir bekommen 26 Grad. Morgen auch häufig Sonnenschein, weiterhin kein Regen und deutlich wärmer mit bis zu 30 Grad. Am Sonntag dann ein bisschen wolkiger, ein paar Schauer sind da auch dabei. 27 Grad warm.
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13: Es ist 10 Uhr. Ich bin Dorothee Oster. Guten Tag. Kanzler Merz baut die Bundesregierung um. Nach dem Rücktritt von Fraktionschef Spahn übernimmt Kanzleramtschef Thorsten Frei den Fraktionsvorsitz von CDU und CSU. Neue Chefin im Kanzleramt wird Gesundheitsministerin Nina Wagen. Ihren Posten übernimmt CDU-Generalsekretär Carsten Linnemann. Und der 33-jährige Philipp Amthor wird Staatsminister für die Bund-Länder-Zusammenarbeit. Merz hat heute auch noch weitere Veränderungen angekündigt, konkret wurde er aber nicht. Laut mehreren Medienberichten will er aber auch den Verkehrsminister Patrick Schnieder austauschen. Der Gewinn von Volkswagen ist erneut eingebrochen. Im zweiten Quartal hat Europas größter Autobauer knapp 33% weniger verdient als im Vorjahr. Unterm Strich waren 1,5 Milliarden Euro. Auch die Verkaufszahlen sind konzernweit um fast 9% zurückgegangen. VW steckt in der Krise und hat bereits deutliche Einschnitte angekündigt. Im Gespräch ist auch die Schließung von 4 Werken. Auf der A2 in Richtung Berlin geht wegen eines Unfalls seit den frühen Morgenstunden nur noch wenig. Bei Eimersleben sind ein Sattelzug und ein Schwerlasttransporter zusammengestoßen, vermutlich beim Spurwechsel in einer Baustelle. Der Schwerlaster hat einen Windradflügel geladen und der steht jetzt quer über zwei Fahrspuren. Für die Bergung muss ein Spezialunternehmen anrücken. Die Polizei rechnet damit, dass die Sperrung noch einige Stunden dauert. Der Verkehr wird über den Standstreifen an der Unfallstelle vorbeigeleitet. Der Krankenstand in Sachsen-Anhalt ist im ersten Halbjahr leicht gesunken. Das zeigt eine Analyse der Krankenkasse DAK. Demnach waren im Schnitt 63 von 1000 Beschäftigten krankgeschrieben. Die häufigsten Gründe waren Rückenschmerzen und andere Muskel-Skelettbeschwerden. Atemwegserkrankungen gehen zurück, psychische Probleme nehmen zu. Jetzt ist es kurz nach 10 und Sie sind auf dem aktuellsten Stand.
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12: Sie haben es gerade bei uns in den Nachrichten gehört. Es gibt Probleme auf der A2 in Richtung Berlin zwischen Allerengelsleben und Alsleben in der Baustelle. Am frühen Morgen ist ein LKW und ein Schwertransport zusammengestoßen. Es muss extra ein Bergeunternehmen aus München kommen, weil der Sattelzug einen Windradflügel geladen hat. Das wird noch länger dauern, bis in den Nachmittag oder sogar noch länger. So lange geht es einspurig dran vorbei. Auf 8 Kilometern haben wir Stau, 40 Minuten dauert es für Sie länger. Die Umleitung über die B1, die können wir nicht empfehlen, da stehen Sie nämlich genauso im Stau. Die Blitzer, B180 Schneidlingen aus Richtung Egeln, B188 zwischen Tangermünde und Stendal, zwischen Arneburg und Tangermünde bei Hammerton und Tempo 70, Ortseingang Bernburg aus Richtung Lattorf, zwischen Heimburg und Pfeifenkrug, den Berg hoch. Und in Sangerhausen, Küselhäuserstraße, stadtauswärts, haben wir auch noch einen Blitzer. Melden Sie Staus und Blitzer kostenlos unter 08000 52 58 52.
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12: So, Freitag, das Wochenende, das wartet und das wird auch richtig schön. Sonnenschein, Temperaturen bis 30 Grad. Perfekt für einen Familienausflug und die besten Ideen dafür, die gibt's heute Vormittag noch hier bei mir. Außerdem natürlich die beste Musik für Sachsen-Anhalt. Gleich vom Culture Club, Do You Really Want to Hurt Me? Und das hier ist das Beste von heute. 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

Sommerwetter kriegen wir am Wochenende. Da können wir das Sonntagsfrühstück dann prima nach draußen verlegen und das Radio vor allen Dingen mitnehmen. Mit auf die Terrasse Sonntag, da starten sie ja mit viel Spaß und mit Marc Angelstein in den Tag. Ab 8 Uhr geht es los mit dem Gute-Laune-Sonntag und jeder Menge Gewinne, ihren WhatsApp-Wunschitz und mit ganz viel Marc. Bei mir jetzt mehr von der besten Musik für Sachsen-Anhalt mit Black Wonderful Life.

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0: Radio Bocken hier. Wir spielen die Happy Hits, die Songs, die gute Laune machen. Heute Nachmittag ab 16 Uhr, 2 Stunden lang. Und gleich habe ich einen von Phil Collins für Sie. Ich spiele Ihnen Two Hearts. Außerdem von Journey gleich Don't Stop Believin'. Das alles und mehr hier bei Radio Bocken.
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0: Schöner, freundlicher Freitag heute. Viel Sonnenschein gibt es und ein paar Wolken dabei. Es bleibt aber trocken bei Temperaturen bis 26 Grad.
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0: Probleme haben wir auf der A2 in Richtung Berlin zwischen Allerengersleben und Alsleben in der Baustelle. Heute früh hat es da einen Unfall gegeben. Ein Schwertransport und ein LKW sind zusammengestoßen. Und jetzt muss erstmal aus München ein Bergeunternehmen anreisen, um das da wieder in Ordnung zu bringen. Solange geht es einspurig rechts dran vorbei. 8 Kilometer Stop and Go, 40 Minuten dauert es länger. Die Umleitung über die B1 nutzen Sie die am besten nicht. Da stehen Sie nämlich genauso im Stau. Metallteile in der Börde auf der Straße zwischen Wolmirstedt und Farsleben und die Blitzer auf der B180 in Schneidlingen aus Richtung Egeln, B188 zwischen Tangermünde und Stendal, zwischen Arneburg und Tangermünde bei Hemmerton, Tempo 70 ist hier maximal erlaubt, am Ortseingang Bernburg aus Richtung Lattdorf, zwischen Heimburg und Pfeifenkrug, den Berg hoch, sonst ist es ja mal runter, und Sangerhausen, Küselhäuser Straße, stadtauswärts wird auch geblitzt. 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
0: Schönen Freitag.

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glänzenden Chrom, strahlenden Lack. Das sehen Sie an diesem Wochenende bei den US Car and Bike Evolution Days im Nova in Güntersdorf. Neben den klassischen Schönheiten ist da auch jede Menge Action geplant. DB-Contest zum Beispiel, Pokalverleihung. Und wir sind da auch vor Ort. Also uns treffen Sie da auch von Radio Bocken. Also von heute bis Sonntag ab ins Nova mal alte Autos angucken. Oh, das darf man ja nicht sagen, nur bei Oldtimer-Fans. Also schöne Autos angucken und schöne Bikes. Schönes Wochenende schon mal. Und an unserem Freitag haben wir natürlich die beste Musik für Sachsen-Anhalt für Sie. Gleich von John Farnham, die besten 80er, You're the Voice. Und die 90er hier mit Hathaway's Live.

0: Radio Brocken hier, einen schönen Freitag mit der besten Musik für Sachsen-Anhalt. Gleich bei uns I Still Haven't Found What I'm Looking For von U2, die besten 80er. Aus den 90ern habe ich Jam and Spoon und Ride in the Night für Sie. Ja, und das Beste von heute, das kommt von Nico Santos, Ray of Light. Das und mehr gleich bei uns.
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0: Freundliches Wetter heute an unserem Freitag. Ein paar Wolken ziehen durch, bleibt aber trocken bei bis zu 26 Grad. Morgen wird's wärmer, 30 Grad und den ganzen Tag über Sonnenschein. Am Sonntag dann wieder mehr Wolken, auch ein paar Schauer, die runterkommen können und 27 Grad warm.
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13: Es ist 11 Uhr. Ich bin Elisa Engel. Guten Tag. An der französischen Atlantikküste sind die Waldbrände außer Kontrolle. Etwa 63.000 Einwohner und Touristen müssen Häuser, Ferienquartiere und Campingplätze verlassen. Bei Bordeaux hat sich das Feuer schon auf 10.000 Hektar ausgebreitet. 50 Gebäude sind abgebrannt. Von Cap Ferret aus bringen sogar Schiffe die Leute in Sicherheit. Mehr als 2.000 Feuerwehrleute kämpfen gegen die Flammen. Bundesverkehrsminister Schnieder muss offenbar gehen. Bei der Kabinettsumbildung verliert der CDU-Politiker seinen Posten. Das hat die Deutsche Presseagentur aus Partei- und Koalitionskreisen erfahren. Als Nachfolger ist angeblich der Finanzpolitiker Fritz Günzler im Gespräch. Bundeskanzler Merz hat heute mehrere Änderungen im Kabinett angekündigt, aber noch keine Details zu Schnieders Posten genannt. Kanzleramtschef Thorsten Frey soll ja neuer Unionsfraktionschef werden. Für ihn rückt Gesundheitsministerin Warken ins Kanzleramt nach. Ihren Posten wiederum übernimmt CDU-Generalsekretär Carsten Linnemann. Etwa 6 Wochen vor der Landtagswahl in Sachsen-Anhalt liegt die AfD in einer Umfrage weiter deutlich vorn. Die Partei kommt laut INSA-Umfrage für Focus Online auf 41%. Dahinter folgen die CDU mit 24 und die Linke mit 14%. Knapp werden könnte es für die SPD, die laut Umfrage auf 5% kommt. Grüne, FDP sowie das BSW liegen bei 4%. An einem geschlossenen Bahnübergang in Angern in der Börde ist ein 76-Jähriger mit seinem Auto von einem Zug erfasst worden und ums Leben gekommen. Der Lokführer konnte den Zusammenstoß trotz Gefahrenbremsung nicht mehr vermeiden. Der Mann wurde aus dem Wagen geschleudert und ist noch vor Ort verstorben. Die Zuginsassen sind unverletzt geblieben. Der Weg ist frei für Jürgen Klopp als neuen Fußball-Bundestrainer. Aufsichtsrat und Gesellschafterversammlung des DFB haben zugestimmt, auch dazu, dass Ex-Nationalspieler Per Mertesacker DFB-Geschäftsführer werden soll. In diesen Minuten beginnt die offizielle Pressekonferenz. Jetzt haben wir es 11:02 und Sie sind auf dem aktuellsten Stand.
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0: Auf der A2 Richtung Berlin gibt es große Probleme. Zwischen Allerengelsleben und Alsleben in der Baustelle hat es nämlich einen Unfall gegeben zwischen einem LKW und einem Schwertransport. Und jetzt muss extra aus München ein Bergerunternehmen kommen und da den LKW erstmal wieder befreien. Da ist nämlich ein Windradflügel drauf. Solange erstmal nur einspurige Verkehrsführung rechts vorbei. 8 Kilometer Stop and Go, 40 Minuten dauert es länger. Die Umleitung über die B1 machen es lieber nicht. Da stehen sie nämlich genauso im Stau. Sperrung im Burgenlandkreis zwischen Teuchern und der A9 Auffahrt Naumburg nach einem Unfall. Umleitung hier geht über Krössholm, Krauschwitz und Kistritz. Und Schafe sind im Harz unterwegs auf der Straße zwischen Hoppenstedt und Hornburg. Die Blitzer, B180 in Schneidlingen aus Richtung Egeln, B188 zwischen Tangermünde und Stendal, zwischen Arneburg und Tangermünde bei Hamilton und Tempo 70 steht einer, Ortseingang Bernburg aus Richtung Lattorf, zwischen Heimburg und Pfeifenkrug den Berg hoch und in Sangerhausen wird geblitzt in der Küselhauser Straße stadtauswärts. 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
0: Streichelzoo mit Wuscheltieren, Zirkusshow und Piratenland. Das alles gibt's heute für Sie kostenlos. Ferien for free machen wir natürlich auch heute am Freitag wieder. Und warum Sie sich das nicht entgehen lassen sollten, hören Sie gleich. Jetzt erstmal die beste Musik für Sachsen-Anhalt. Anastasia, Sick and Tired, habe ich gleich für Sie nach einem der besten 80er. Und der kommt hier von den Stranglers. Hier ist Always the Sun bei Radio Brocken.

0: Schönen Freitag, Radio Bocken hier und wir spielen die Songs, die einfach gute Laune machen, unsere Happy Hits. Gleich einer von Jam & Spoon aus den 90ern, Ride in the Night, und heute Nachmittag dann 2 Stunden lang in der Happy Hit Hour, und die ist bei uns tatsächlich eben 2 Stunden lang, weil es so viele gute Happy Hits gibt. Und jetzt machen wir diesen Ferientag zum Highlight.
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0: Immer wenn Ferien bei uns in Sachsen-Anhalt sind, dann laden wir sie ja täglich zu einem neuen Erlebnis ein. Immer kostenlos für alle. Und da sind wir heute im Burgenlandkreis im Erlebnispark Memleben. Chef dort ist Henry Frank. Warum sollte ich denn heute unbedingt bei euch vorbeigucken?
2: Auf jeden Fall sollte
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0: Immer wenn Ferien bei uns in Sachsen-Anhalt sind, dann laden wir sie ja täglich zu einem neuen Erlebnis ein. Immer kostenlos für alle. Und da sind wir heute im Burgenlandkreis im Erlebnispark Memleben. Chef dort ist Henry Frank. Warum sollte ich denn heute unbedingt bei euch vorbeigucken?
2: Auf jeden Fall sollte man den Familienfreizeitpark hier in Memleben.

0: Also, hin nach meinem Leben, hallo Radio Brocken an der Kasse sagen und dann den ganzen Spaß umsonst und kostenlos genießen. Letzter Einlass heute Nachmittag ist übrigens 15 Uhr, also viel Spaß beim Besuch dort schon mal.
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0: Schönen Freitag, Radio Brocken hier vorm Wochenende. Noch ein bisschen ranklotzen, aber Sie haben ja uns, wir sind bei Ihnen und machen Ihnen gute Laune mit der besten Musik für Sachsen-Anhalt. Depeche Mode, Master and Servant, die besten 80er habe ich für Sie. Und das Beste von heute, von Taylor Swift gibt's Opalite gleich.
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9: Die Stadt mit dem Salz in der Luft. So wird auch der Ort Bad Dürrenberg genannt. Mit einer Länge von 636 Metern hat Bad Dürrenberg die längste zusammenhängende und noch erhaltene Salzgradieranlage in ganz Deutschland.
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0: Sonnenschein heute an unserem Freitag, ein paar Wolken ziehen durch, bleibt aber trocken und mit 26 Grad angenehm bei den Temperaturen.
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0: Großes Problem heute auf der A2 in Richtung Berlin zwischen Allerengersleben und Alsleben in der Baustelle. Es ist heute früh ein LKW-Unfall gegeben und das muss jetzt erstmal wieder aufgeräumt werden. Dazu kommt ein Bergeunternehmen extra aus München und das dauert ein bisschen länger bis Nachmittag oder in den Abend rein. So lange geht es einspurig für Sie rechts dran vorbei. 8 Kilometer Stop and Go, 40 Minuten dauert es länger. Die Umleitung über die B1 lohnt sich für Sie nicht, da stehen sie nämlich genauso im Stau. Sperrung im Burgenlandkreis zwischen Teuchern und der A9 Auffahrt Naumburg nach einem Unfall. Umleitung hier über Krösholen, Krauschwitz und Kistritz und im Harz sind Schafe unterwegs zwischen Hoppenstedt und Hornburg. Die Blitzer, B180 Schneidlingen aus Richtung Egeln zwischen Arneburg und Tangermünde bei Hämmerten und Tempo 70. Ortseingang Bernburg aus Richtung Lattdorf in Halle an der Feuerwache Richtung Magistrale zwischen Heimburg und Pfeifenkrug Blitzer den Berg runter. Meter und in Sangerhausen-Küselhäuser-Straße. Statt auswärts steht noch einer. 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
0: Schönen Freitag.

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0: Freddy Bocken hier, einen schönen Freitag gleich bei uns mit Robert Palmer, die besten 80er, Johnny und Mary. Und jetzt gucken wir mal auf die vergangenen Tage zurück mit unserem Thilo aus der Radio Bocken Morgenshow. Hier ist er mit seinem lustigen Seitenhieb auf die Woche.
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3: Ja Mensch, da ist ja echt Leben in der Bude in Berlin. Das Postenkarussell dreht sich und Jens Spahn sitzt zu Hause und hütet sein Kind. Seine 3 Kinder. Nee, 5. Ach, 12 sind's mittlerweile. Ja, er hat schon wieder zu viel bestellt. Die künstliche Intelligenz von OpenAI hat sich mal eben in ein fremdes Netzwerk gehackt, obwohl sie das natürlich nicht sollte. Aber Gott sei Dank haben die Entwickler eine wichtige Funktion eingebaut. Die KI kann sich entschuldigen. Ja, sorry, mein Fehler. Japan hat den ersten begehbaren Kühlschrank entwickelt, weil es bei denen immer so heiß ist. Ich dachte auch, Mensch, geil, da kann man direkt neben den Würstchen und der Torte schlafen und muss nachts nicht mehr aufstehen. Ja, nee, ist nicht. Das Ding schaltet sich nach einer Viertelstunde automatisch ab. Na gut, schönes Wochenende.
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0: Radio Bocken hier, schönen Freitag wünschen wir. Gleich weiter bei uns mit Ihren Lieblings-80ern von Survivor. Ich spiele Ihnen Savage Garden, To the Moon and Back aus den 90ern und das Beste von heute von Holly Humberstone. Das ist die beste Musik für Sachsen-Anhalt hier bei Radio Brocken.
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2: Freundliches Wetter heute an unserem Freitag. Viel Sonne, blauer Himmel, ein paar Wolken ziehen durch, trocken bleibt es, 26 Grad. Morgen auch häufig Sonnenschein, weiter kein Regen bei 30 Grad. Und am Sonntag, da sind es ein paar mehr Wolken, da kann es auch ein paar Schauer geben, 27 Grad.
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4: Es ist 12 Uhr. Ich bin Elisa Engel. Guten Tag. Jürgen Klopp ist neuer Fußball-Bundestrainer und hat direkt bei seiner Vorstellung eine ganz klare Linie gezogen. Er sagte in Richtung der Reporter:
5: An dem Tag, an dem ihr das nicht mehr wollt, sagt ihr es und ich bin weg. Wenn ihr morgen sagt, der ist scheiße, bin ich weg. Wenn der DFB sagt, so machen wir nicht weiter, bin ich weg. Wenn ihr euch daneben benehmt und meine Familie nicht in Ruhe lasst, bin ich weg. Um es klar zu machen.
4: Jürgen Klopps Vertrag gilt bis zur WM 2030. Er war bisher sportlicher Kopf bei Red Bull. Der DFB spendet als Ablöser 1 Million an die Red Bull Stiftung Wings for Life und verpflichtet sich, bis 2030 3 Länderspiele in Leipzig auszutragen. An Frankreichs Atlantikküste sind wegen der Waldbrände 63.000 Menschen in Sicherheit gebracht worden. Betroffen sind vor allem Campingplätze und Ferienanlagen bei Bordeaux und Biscarrosse. Das größere Feuer hat sich inzwischen auf 10.000 Hektar ausgedehnt. 50 Gebäude sind abgebrannt. Mehr als 2.000 Feuerwehrleute kämpfen gegen die Flammen, unterstützt von Löschflugzeugen und Schiffen. Auf der A2 Richtung Berlin geht wegen eines Unfalls seit den frühen Morgenstunden nur wenig. Bei Emersleben sind ein Sattelzug und ein Schwerlasttransporter zusammengestoßen, vermutlich beim Spurwechsel in einer Baustelle. Der Schwerlaster hat einen Windradflügel geladen und steht jetzt quer über 2 Fahrspuren. Für die Bergung muss ein Spezialunternehmen anrücken und den Flügel umladen. Die Polizei rechnet damit, dass die Sperrung noch einige Stunden dauert. Der Verkehr wird über den Standstreifen an der Unfallstelle vorbeigeleitet. Wie es aktuell aussieht, sagt Ihnen gleich Jörn Bastian in der Radio Brocken Verkehrszentrale. Das Theater-Natur-Festival in Bennekenstein im Harz ist Opfer von Vandalen geworden. In der Nacht zu gestern wurden zahlreiche Banner und auch Sponsorenplakate aufgeschlitzt und zerstört. Die Organisatoren vom Verein Kulturrevier haben Anzeige erstattet und machen jetzt trotzdem aus der Not eine Tugend. Nächste Woche Mittwoch sind Anwohner und Gäste eingeladen, die Banner zu flicken und so symbolisch wieder Verbindung zu schaffen. Die Gemeinde Bennekenstein und der Verein haben 1.500 € Belohnung ausgesetzt für Hinweise, die zu den Tätern führen. Jetzt haben wir es 12:02 und Sie sind auf dem aktuellsten Stand.
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2: Sie haben es gerade bei uns in den Nachrichten gehört, da gibt es wieder Probleme auf der A2 Richtung Berlin zwischen Allerengersleben und Alsleben nach dem Unfall heute früh. Aktuell nur eine freie Spur, 6 Kilometer Stop and Go, 30 Minuten dauert es für Sie länger. Eine Sperrung im Bogenlandkreis haben wir zwischen Teuchern und der A9 Auffahrt nach Naumburg nach einem Unfall hier. Umleitung geht über Krösseln, Krauschwitz, Kistritz und Schafe sind im Harz unterwegs zwischen Hoppenstedt und Hornburg. Die Blitzer. B180 Schneidlingen aus Richtung Egeln zwischen Arneburg und Tangermünde bei Hemmerton und Tempo 70. Ortseingang Bernburg aus Richtung Lattorf. In Halle an der Feuerwache Richtung Magistrale steht ein Blitzer zwischen Heimburg und Pfeifenkrug, den Berg hoch und in Sangerhausen-Küselhäuser Straße stadtauswärts. Melden Sie Staus und Blitzer kostenlos unter 08000 52 58 52.
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2: Die Songs, die gute Laune machen, die heißen bei uns ja die Radio Brocken Happy Hits und die spielen wir Ihnen jetzt im Sommer den ganzen Tag und ab 16 Uhr in der Happy Hour, Happy Hits Hour, einen nach dem anderen. Ich habe erstmal gleich für Sie Sandra mit Everlasting Love und das hier ist einer aus dem Jahr 2000 hier von Toploader, Dancing in the Moonlight. Auch der macht richtig gute Laune. Schönen Freitag wünschen wir.

0: Haben Sie aber uns in den Nachrichten gehört? Es ist gerade offiziell geworden. Jürgen Klopp ist neuer Fußball-Bundestrainer, soll also das Nationalteam endlich mal wieder fit für die Weltspitze machen. Aktuell sind wir ja nur die 12 Besten. Aber ist er denn dafür der Richtige?
1: Ja, na klar. Ich meine, mit Liverpool war er erfolgreich. Aber ich glaube, es liegt am Mindset, nicht am Trainer.
2: Meiner Meinung nach ist Jürgen Klopp so ein massiver Sympathieträger. Ich finde, er strahlt gute Laune aus und sowas und wird das Ganze gut repräsentieren und ich denke, zu was Positives führen auf jeden Fall.
3: Er hat ein sehr gutes Standing, aber ich sage, es hängt mit vielen Spielern zusammen.
4: Also ich sage, er hat schon so eine gewisse Aura. Also ich bin da eigentlich sehr positiv gestimmt.
0: Nur sind Sie aber ganz schön optimistisch. Ob das tatsächlich auch sich ausgeht, ob es klappt, das sehen wir ja vielleicht schon beim nächsten Spiel unserer Nationalmannschaft. Die Nations League geht bald wieder los und am 24. geht es da dann gegen die Niederlande. 24. September, der Monat ist vielleicht noch ein wichtiger Hinweis. Rani Borken hier, schönen Freitag wünschen wir mit der besten Musik für Sachsen-Anhalt und die kommt jetzt von Rihanna.

0: Radio Brocken am Freitag. Mit der besten Musik für Sachsen-Anhalt geht's Richtung Wochenende. Gleich bei mir von Madonna, Like a Prayer. Und das Beste von heute habe ich von Alle Farben für Sie mit Flowers.
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0: Viel Sonne heute bei uns in Sachsen-Anhalt. Wird ein schöner, freundlicher Tag und ist es ja auch schon. Ein paar Wolken ziehen durch, trocken bleibt es trotzdem bei Temperaturen bis 26 Grad.
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0: Probleme auf der A2 zwischen Allerengersleben und Alsleben in der Baustelle. Da hat er seinen LKW heute früh gegeben. Das wird noch eine Weile dauern, bis da aufgeräumt ist. 6 Kilometer Stop and Go, 30 Minuten dauert's länger. Sperrung im Bogenlandkreis zwischen Teuchern und der A9-Auffahrt Naumburg nach einem Unfall. Die Umleitung hier geht über Krösulen, Krauschwitz, Kistritz. Freilaufende Schafe im Landkreis Harz zwischen Hoppenstedt und Hornburg. Und die Blitzer. B180 Schneidlingen aus Richtung Egeln, B188 zwischen Tangermünde und Stendal, am Ortseingang Bernburg aus Richtung Lattorf, in Halle an der Feuerwache Richtung Magistrale, Sangerhausen-Küselhäuser-Straße wird stadtauswärts geblitzt und in Weißenfels steht einer in der Seelauer Straße stadteinwärts. 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
0: Schönen Freitag.

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0: Ganz viel Sonne, 30 Grad, also das Wetter an unserem Wochenende, das wird richtig schön. Und was Sie da noch alles so machen können, außer ins Freibad zu gehen, da haben wir was für Sie.
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0: Schon seit gestern wird in Wittenberg der Wein gefeiert. Den können Sie dann natürlich ausgiebig probieren. Und mit uns feiern Sie dazu noch bei der Radio Brocken Party Nacht morgen. Live-Musik von Tänzchen-Tee, von Radio Nation bringt Sie da so richtig in Schwung auf dem Schlossplatz. Und vorher gucken Sie vielleicht noch bei einer über 200 Jahre alten Windmühle vorbei. Die steht in Libena bei Weißerngölzau. Und da wird das Mühlenfest gefeiert. Jürgen Bammler, was habt ihr denn alles so geplant?
2: Das Mühlenfest startet mit einem Fackelumzug durch unsere drei Ortschaften. Und danach ist eine Disco-Musik zum Tanzen, zum sich unterhalten. Und werden natürlich Getränke angeboten. Es gibt Essen. Wie ein kleines Dorffest halt.
0: Sehr schön. Das Mühlenfest in Libena heute und morgen an der Bockwindmühle. Alle Einzelheiten, noch mehr Tipps finden Sie natürlich auf radiobrocken.de.
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0: Die Wochen hier, schönen Freitag, noch ein bisschen arbeiten, dann ist auch schon das Wochenende ran und die Zeit bis dahin, na, die machen wir Ihnen schicker mit Ihren Lieblingssongs aus den 80ern, gleich von Corey Hart. Ich habe Duran Duran Ordinary World für Sie und das Beste von heute von Glockenbach. No place like home. Das und mehr gleich hier bei Radio Brocken.
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0: Freundliches Wetter heute am Freitag mit viel Sonnenschein, angenehme 26 Grad. Morgen auch den ganzen Tag über die Sonne, kein Regen, 30 Grad am Sonntag. Da kommt dann allerdings ein bisschen was runter, ein paar Regentropfen für die Natur, ein paar mehr Wolken sind dann auch unterwegs, Temperaturen bis 27 Grad.
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3: Es ist 13 Uhr. Ich bin Elisa Engel. Guten Tag. Es ist die absolute Wunschlösung. Jürgen Klopp wird neuer Fußball-Bundestrainer. Sein Vertrag läuft bis zur WM 2030. In Richtung der Medien hat Klopp direkt eine Warnung ausgesprochen.
17: An dem Tag, an dem ihr das nicht mehr wollt, sagt ihr es und ich bin weg. Wenn ihr morgen sagt, der ist scheiße, bin ich weg. Wenn der DFB sagt, so machen wir nicht weiter, bin ich weg. Wenn ihr euch daneben benehmt und meine Familie nicht in Ruhe lasst, bin ich weg. Um es klar zu machen.
3: Klopp sagte, der Posten sei für ihn der absolute Höhepunkt seiner Karriere und dann auch das Ende. Ein neuer Bundesverkehrsminister allein macht noch keinen Zug pünktlicher. Das sagt Sachsen-Anhalts Infrastrukturministerin Hüskens zu den Berichten, dass Kanzler Merz offenbar Verkehrsminister Schnieder abberufen will. Die Krise sei strukturell, so Hüskens. Auch das Infrastruktursondervermögen habe nicht gezündet, wie er hofft, sondern stopfe eher Haushaltslücken. Offiziell bestätigt hat Merz den Personalwechsel noch nicht, aber mehrere Änderungen im Kabinett angekündigt. Klar ist schon, Gesundheitsministerin Waken wird neue Kanzleramtschefin, CDU-Generalsekretär Linnemann Gesundheitsminister. Hintergrund ist, dass der bisherige Kanzleramtschef frei in die Unionsbundestagsfraktion wechselt. Auf dem Grundstück eines toten Landwirts in Aschersleben hat die Polizei ein ganzes Waffenlager gefunden. Langwaffen, Kurzwaffen, sogar Kriegswaffen, dazu Munition. Der 46-jährige Besitzer war kurz zuvor tot in der Türkei entdeckt worden. Mit dem Einsatz hat das aber nichts zu tun, betont die Polizei. Angehörige hatten einen Hinweis auf das Versteck im Klostergut Winningen gegeben. Eine Gefahr für die Bevölkerung habe nie bestanden. Jetzt wertet das LKA die Funde aus. Der Preis für einen Liter E10 nähert sich seinem Allzeithoch vom März 2022. Gestern hat der Liter im bundesweiten Schnitt fast 2,17 Euro gekostet, Diesel knapp 2,20, hat der ADAC berechnet. Es liegt vor allem am gestiegenen Ölpreis und der Eskalation im Nahen Osten. Jetzt haben wir es 2:02 und Sie sind auf dem aktuellsten Stand.
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0: Probleme haben wir auf der A2 in Richtung Berlin nach einem Unfall zwischen Allerengersleben und Alsleben. Ein LKW und ein Schwertransporter sind da zusammengestoßen. Bis heute Nachmittag wird das da nur noch dauern. Nur eine Spur ist frei. 6 Kilometer Stop and Go, 30 Minuten dauert es länger. Und dann haben wir noch eine Sperrung im Burgenlandkreis zwischen Teuchern und der A9 Auffahrt Naumburg nach einem Unfall. Die Umleitung hier geht über Krösholen, Krauschwitz, Kistritz. Blitzer B188 zwischen Tangermünde und Stendal in Grube Ferdinande Richtung Halle. In Halle an der Feuerwache Richtung Magistrale, Weißenfels Seelauer Straße stadteinwärts und am Ortseingang Wernigerode aus Richtung Benzingerode. 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
0: Gleich mit dabei ist Beste von heute. Teddy Swims Bad Dreams. Nachdem hier, das ist David Bowie, die besten 80er. Hier bei Radio Brocken an ihrem Freitag mit Let's Dance. Viel Spaß.

0: Ja, der macht einfach Spaß, ne? 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

0: Mit Musik, die gute Laune macht, geht es Richtung Wochenende ab 16 Uhr. Die Happy Hit Hour hier bei uns. Da gibt es einen nach dem anderen davon. Und gleich einer von Carly Rae Jepsen, Call Me Maybe, hier bei Radio Brocken. Außerdem Sunglasses at Night, die besten 80er von Curry Hart, hier bei mir bei Radio Brocken.
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12: Wie Sonnenschein heute an unserem Freitag. Ein schöner, freundlicher Tag. Es ist bei Temperaturen bis 26 Grad.
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14: In Halle liegt ein kleiner Schatz aus der Zeit der alten Römer. Und ein ehrenamtlicher Bodendenkmalpfleger hat ihn entdeckt. Dirk Braungart hat 5 römische Silbermünzen aus dem Boden geholt, geprägt zwischen 148 und 79 vor Christus. Es ist der erste Fund dieser Art in Sachsen-Anhalt. Die Denare zeigen, dass Halle schon vor 2000 Jahren Teil weitreichender Handelsnetze war. Zu sehen sein werden sie bald im Landesmuseum für Vorgeschichte.
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12: Stau auf der R2 in Richtung Berlin zwischen Allerengersleben und Alsleben in der Baustelle nach einem LKW-Unfall. Das dauert noch bis in den Nachmittag rein. Da wird gerade gearbeitet. Bergungsarbeiten laufen. 6 Kilometer Staulänge, 30 Minuten dauert es länger. Reifenteile auf der A9 in Richtung Berlin zwischen der Raststätte Osterfeld und Weißenfels auf der rechten Spur und Sperrung im Burgenlandkreis zwischen Teuchern und der A9 Auffahrt Naumburg nach einem Unfall. Umleitung hier über Krössholm, Krauschwitz, Kistritz. Blitzer B180 Schneidlingen Richtung Aschersleben bei 30, B188 zwischen Tangermünde und Stendal, in Grube Ferdinande Richtung Halle, in Halle Feuerwache Richtung Magistrale, Weißenfels Seelauer Straße stadteinwärts und geblitzt wird auch am Ortseingang Wernigerode aus Richtung Benzingerode. 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
2: 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Helfen Sie den Helfern und bilden Sie bei Stau und stockendem Verkehr eine Rettungsgasse. 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
12: Schönen Freitag.

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Dreiviertel zwei haben wir es und ab 14 Uhr, da heben wir gemeinsam ab. Die ganze Woche hören Sie ja schon die Geheimnisse aus dem Ferienflieger, die sonst nur Eingeweihte wissen. Und genauso eine Eingeweihte haben wir ja gefragt. Heute verrät sie uns einen Trick, wie Sie ein Upgrade Ihres Tickets für die Holzklasse kriegen könnten und Business fliegen, wenn alles klappt. Wie das funktioniert, hören Sie in der Radiobocken-Nachmittagsshow mit Lucy, Melissa und Janis Bundenkötter ab 2. Und bei mir die beste Musik für Sachsen-Anhalt, die Commodores und Nightshift habe ich für Sie. Aura Dione mit I Will Love You Monday. Na, Montag ist ja Gott sei Dank noch ein bisschen hin. Ne? Und das hier sind die besten 80er mit Ryan Paris, Dolce Vita.

0: Lucy Miliza, Janis Buntenkötter, gleich hier bei uns bei Radio Brocken am Start mit ihrer Nachmittagsshow. Und die beiden bringen sie mit den besten 80ern Richtung Wochenende von Ultravox. E17, die 90er mit Stay Another Day mit dabei und Miles Smith. She said, oh, hi, nice to meet you. So klingt die beste Musik für Sachsen-Anhalt hier bei uns bei Radio Brocken.
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19: Sommerwetter ist zurück. Pünktlich zum Wochenendstart. Hervorragend. Wir haben viel Sonne auf dem Radio Brocken Wetterradar. Die Temperaturen auch in einem sehr angenehmen Bereich, muss ich sagen. So 20 Grad in Emmeringen bei Oschersleben, 21 in Freiburg und dazu die Sonne. Fühle ich mich wohl damit.
20: Total.
19: Der Wettertrend für Sachsen-Anhalt wird schon wieder ein bisschen heißer. Morgen volle Kanne Sonne und bis 30 Grad.
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19: Es ist 14 Uhr. Ich bin Elisa Engel. Guten Tag. Jürgen Klopp ist neuer Fußball-Bundestrainer und hat direkt bei seiner Vorstellung eine klare Linie gezogen. Er sagte in Richtung der Reporter:
21: An dem Tag, an dem ihr das nicht mehr wollt, sagt ihr es und ich bin weg. Wenn ihr morgen sagt, der ist scheiße, bin ich weg. Wenn der DFB sagt, so machen wir nicht weiter, bin ich weg. Wenn ihr euch daneben benehmt und meine Familie nicht in Ruhe lasst, bin ich weg. Um es klar zu machen.
19: Klopps Vertrag gilt bis zur WM 2030. Danach will er seine Karriere beenden, wenn er nicht mehr Bundestrainer ist. Er war bisher sportlicher Kopf bei Red Bull und der DFB spendet jetzt als Ablöse 1 Million an die Red Bull Stiftung und verpflichtet sich, bis 2030 3 Länderspiele in Leipzig auszutragen.
0: An einem geschlossenen Bahnübergang in Angern in der Börde ist ein 76-Jähriger mit seinem Auto von einem Zug erfasst worden und ums Leben gekommen. Der Lokführer konnte den Zusammenstoß trotz Gefahrenbremsung nicht mehr vermeiden. Der Mann wurde aus dem Wagen geschleudert und ist noch vor Ort verstorben. Die Zuginsassen sind unverletzt geblieben. An Frankreichs Atlantikküste sind wegen der Waldbrände 63.000 Menschen in Sicherheit gebracht worden. Betroffen sind vor allem Campingplätze und Ferienanlagen bei Bordeaux und Biscarrosse. Mehr als 2.000 Feuerwehrleute kämpfen gegen die Flammen, unterstützt von Löschflugzeugen und Schiffen. Der schwäbische Batteriehersteller Varta hat Insolvenz angemeldet in Eigenverwaltung. Das ist aus Finanzkreisen bekannt geworden. Varta braucht kurzfristig einen mittleren zweistelligen Millionenbetrag, aber niemand will momentan noch Geld nachschießen. Betroffen sind fast 3.300 Mitarbeiter, viele davon am Stammsitz in Ellwangen. Erst vor 2 Jahren hatte sich das Unternehmen neu aufgestellt, um genau diese Insolvenz zu vermeiden. Jetzt ist sie doch da. Und das ist die gute Nachricht aus Sachsen-Anhalt. Das Harzspots-Portal aus Schierke gehört jetzt zum Netzwerk der Harzer Nationalparkpartner. Insgesamt sind es jetzt 75 Anbieter, die sich für umweltverträglichen Tourismus im Harz einsetzen. Jetzt haben wir es 2:02 und Sie sind auf dem aktuellsten Stand.
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20: Es klemmt auf der A2 Richtung Berlin zwischen Allerengersleben und Eilsleben in der Baustelle. Am frühen Morgen sind da ein LKW und ein Schwertransport zusammengestoßen. Wird noch wahrscheinlich ein paar Stunden dauern, dass es dann nur einspurig vorbeigeht. 6 Kilometer Stop and Go haben wir, eine halbe Stunde dauert es länger. Reifenteile liegen auf der A9 Richtung Berlin zwischen der Raststätte Osterfeld und Weißenfels auf der rechten Spur. Dann haben wir schlechte Sicht auf der A9 zwischen Wiedemar und dem Schkeuditzer Kreuz bis ca. 20 Uhr heute. Da kommt es immer mal wieder zu staubiger Luft, weil da nebenan auf dem Feld geerntet wird. Und wir haben eine Sperrung im Burgenlandkreis zwischen Teuchern und der A9 Auffahrt Naumburg nach einem Unfall. Hier können Sie am besten über Krössulen, Krauschwitz und Kistritz ausweichen. Die Blitzer. B180 in Schneidlingen Richtung Aschersleben. B188 zwischen Tangermünde und Stendal. In Grube-Ferdinande blitzen sie Richtung Halle. In Halle selbst auch an der Feuerbache Richtung Magistrale. In Weißenfels in der Seelauer Straße stadteinwärts und am Ortseingang Wernigerode aus Richtung Benzingerode. Melden Sie Staus und Blitzer kostenlos unter 08000 52 58 52.
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20: Schönen Freitag. Hallo. Wir bringen Sie Richtung Wochenende oder vielleicht Richtung Urlaub schon.
19: Ja, wenn es eine Flugreise ist, dann gibt es von uns den absoluten Super-Profi-Tipp für Sie. Vielleicht fliegen Sie ja Business Class kostenlos.
20: Mensch.
19: Eine ehemalige Stewardess verrät uns, wie wir im besten Fall an ein Gratis-Upgrade kommen in einer Viertelstunde.
20: Vorher die beste Musik für Sachsen-Anhalt. Ganz viel davon. Ultravox aus den 80ern. James Blunt spielen wir Ihnen East 17 und wir legen los mit Leonie.

0: läuten im Hintergrund doch schon die ersten Feierabendglocken.
1: Ich meine, es ist Freitag.
0: Ja, auf der Baustelle fällt jetzt langsam der Hammer. Ja. Ne? Kommen Sie gut nach Hause.
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0: Das ist der Traum eines jeden Flugreisenden.
1: Einmal in der Business Class fliegen. Und mit ein paar Tricks geht das vielleicht sogar kostenlos.
2: 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Wir lüften die Geheimnisse diese Woche. Alle Geheimnisse vom Fliegen mit Radio Brocken, Sachsen-Anhalt-Reporterin Isabella Kürbs. Du warst mal Stewardess und du sagst, es ist wirklich möglich, dass wir so ein kostenloses Upgrade bekommen.
3: Das geht schon. Es kommt natürlich immer auf die Wahrscheinlichkeit an, wie groß, wie klein ist die. Das kann man vorher nie sagen. Was ich auf jeden Fall empfehlen würde, ordentlich anziehen. Jetzt nicht in Jogginghose kommen, sondern einfach eine schicke Hose anziehen. Kann ja auch was Bequemes sein. Und vielleicht einfach einen Blazer drüber. Das macht immer schon mal einen guten Eindruck.
4: Also man muss schon nach Business aussehen.
3: Man muss schon so ein bisschen danach aussehen. Ansonsten lieb und freundlich sein, immer nett lächeln und vielleicht auch einfach mal am Gate, bevor man eben reingeht, nachfragen. Wie sieht's denn aus? Ist vorne noch was frei? Vielleicht auch eine kleine Süßigkeit mithaben. Also Bestechung bringt manchmal schon was.
2: Flugbegleiter sind also ein kleines bisschen korrupt.
3: Im Prinzip werden Upgrades natürlich verkauft und da soll Geld gemacht werden, aber die Möglichkeit besteht einfach trotzdem und das gibt es auch, Leute kostenlos einzuladen, weil das Produkt natürlich auch an Mann und Frau gebracht werden soll.
4: Geil, ich muss das unbedingt mal ausprobieren. Ja. Stell mal vor, wie geil das ist, wenn du jetzt gerade auf Langstrecke da nicht so zusammengeknietscht irgendwie da null Beinfreiheit hast,
2: ne? Wem sagst
4: sondern
2: du das?
4: Wenn du da die Beine lang machen kannst.
2: Ich mit meinen Spinnenbeinen, für mich wäre das natürlich ein Segen. Mit Radio Brocken erfahren Sie die geheimen Trips, Tricks
4: für Ihre Trips.
2: Genau. Und die beste Musik für Sachsen-Anhalt gibt's on top.

0: Der Song fühlt sich irgendwie richtig nach Sonne und Feierabend an. Mhm. Und wenn es auch ein bisschen ist, ziehen wir mit Ihnen gemeinsam durch. Mit der besten Musik für Sachsen-Anhalt bei Radio Brocken.
1: Ja, die bringt auch jetzt gleich so ein bisschen Feierabendstimmung, noch mehr davon. Eric Carmen, die besten 80er spielen wir Ihnen. Wir haben den nächsten Radio Brocken Happy Hit dabei. Der klingt nach Sommer. Blue Lagoon. Und das Beste von heute, das kommt unter anderem von Harry Styles.
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19: Was ein tolles Sommerferienwetter. So schön sonnig heute bei Temperaturen momentan um 23 Grad.
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20: In Sachsen-Anhalt greifen immer mehr Leute zur Briefwahl. Bei der letzten Landtagswahl 2021 war es fast jeder Dritte, 10 Jahre vorher nur jeder Siebte. Bundesweit ist der Anteil aber trotzdem noch deutlich höher. Ab kommender Woche werden die ersten Wahlbenachrichtigungen im Land verschickt, unter anderem im Kreis Stendal und in Dessau-Roßlau. Die Briefwahlunterlagen können damit dann beantragt werden, in Dessau-Roßlau zum Beispiel ab Anfang August. Die Landtagswahl ist am 6. September. Marco Wanski, Radio Brocken, Dessau-Roßlau.
7: In der Regionalliga Nordost startet die neue Saison heute mit einem Protest. Am ersten Spieltag wird in allen Partien in der ersten Spielminute der Ball ruhen. Die Vereine wollen so Druck machen für die Aufstiegsreform, die gerade festhängt. Sie fordern, dass künftig alle Regionalligameister automatisch aufsteigen. Bisher gibt es 5 Regionalligen und nur 4 Aufstiegsplätze und die Regionalliga Nordost ist die vergangenen beiden Spielzeiten leer ausgegangen. Sebastian Berger, Radio Brocken, Halle.
21: Das ist die gute Nachricht aus Sachsen-Anhalt. Wer in Tangerhütte in der Altmark digital parken will, hat ab sofort die freie Auswahl zwischen 6 Park-Apps statt bisher nur einer. Die Gemeinde hat den Anbieter gewechselt, der mehrere Möglichkeiten bietet. Für die Stadt bleibt das System kostenfrei. Franziska Kündiger, Radio Brocken, Tangerhütte.
22: Mehr Nachrichten von unseren Sachsen-Anhalt-Reportern um 3:30.
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22: Es klemmt auf der A2 Richtung Berlin zwischen Alleringhersleben und Eilsleben in der Baustelle. Am frühen Morgen sind dann LKW und ein Schwertransport zusammengestoßen. 6 Kilometer Stop-and-Go haben wir hier. Eine halbe Stunde brauchen sie länger. Reifenteile liegen auf der A9 Richtung Berlin zwischen der Raststätte Osterfeld und Weißenfels auf der rechten Spur. Schlechte Sicht haben wir auf der A9 zwischen Wiedemar und dem Schkeuditzer Kreuz wegen Erntearbeiten auf dem Feld nebenan. Da ist es immer mal wieder staubig in der Luft. Noch bis ca. 20 Uhr. Reifenteile liegen auf der A14 Richtung Dresden zwischen Dahlenwald Leben und dem Kreuz Magdeburg auf der linken Spur. Und wir haben eine Sperrung im Burgenlandkreis zwischen Teuchern und der A9 Auffahrt Naumburg nach einem Unfall. Hier geht die Umleitung über Krösulen, Krauschwitz und Kistritz. Und es wird geblitzt. B180 in Schneidlingen Richtung Aschersleben bei Tempo 30. B188 zwischen Tangermünde und Stendal und in Grube Ferdinande Richtung Halle. 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
22: Nicht im Stau, nicht am Einlass bei Events. Sie erraten nie, wo wir alle die meiste Zeit mit Warten verbringen.
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Wir unterbrechen für eine Sofortmeldung aus der Verkehrszentrale. Personen sind auf dem Magdeburger Ring unterwegs zwischen Olvenstädter Graseweg und Ebendorfer Chaussee. 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
1: Gute Laune ist auch die Königsdisziplin unseres durchgeknallten Moderators vom Sonntag. Neben Klugscheißen natürlich.
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4: 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Jetzt verrate ich Ihnen, wo wir laut Umfragen am längsten warten. Vor dem Bildschirm. Ja, ja wirklich, vor dem Bildschirm. Das Mailprogramm muss laden, das Internet spinnt und natürlich muss der Computer genau dann ein Riesen-Update machen, wenn ich nur mal kurz was ausdrucken will, ja? Ich meine, das Warten vorm Computer, das raubt uns pro Jahr im Durchschnitt wohl 78 Stunden, also mehr als 3 Tage, ne? Warten Sie mal, vielleicht fällt mir dazu noch eine Pointe ein, nee.
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0: schöner Freitagnachmittag.
1: Oh ja.
0: Oh, das Sommerwetter macht richtig Bock aufs Wochenende. Das wird mit uns sowieso großartig.
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0: Was für ein toller Sommersong. Hier ist Radio Brocken mit der besten Musik für Sachsen-Anhalt.
1: Erstmal durchschnaufen. Diese Arbeitswoche hat bestimmt einiges abverlangt, wenn Sie die Kollegen vertreten. Darum sind
0: ja eben, doppelt Arbeit, dreifache Arbeit.
1: Deswegen schnaufen wir durch mit Elton John gleich. Alphaville spielen wir Ihnen. Big in Japan, die besten 80er. Dazu das Beste von heute.
0: Klingt direkt nach Sonne. Der Song von Naked und Portugal the Man, auch gleich nach um 3 hier bei Radio Brocken.
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1: So gefällt uns der Sommer doch noch besser als sowieso schon. Ganz viel Sonne auf dem Radio Brocken Wetterradar heute zum Wochenendstart. Dazu haben wir 22 Grad in Jüdendorf bei Querfurt. Auch in Dessau-Roßlau sind es 22.
0: Angenehm.
1: Ja, Durchschnauftemperaturen, ja. Weil ab morgen werden schon die ersten wieder nörgeln, weil es so heiß ist. Morgen geht es bis 30 Grad rauf.
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1: Es ist 15 Uhr. Ich bin Elisa Engel. Guten Tag. Jürgen Klopp wird neuer Bundestrainer. Er soll die Nationalmannschaft wieder auf Kurs bringen. Das erste große Ziel ist die EM 2028. Los geht's Ende September mit 4 Nations League-Spielen gegen die Niederlande, Serbien und zweimal Griechenland. Auch neu im DFB, Per Mertesacker wird ab Januar Geschäftsführer. Der Bankmitarbeiter, der gestern bei einem Messerangriff in einer Regensburger Bank erstochen wurde, ist wohl ein Zufallsopfer gewesen. Das hat die Polizei bekannt gegeben. Der 20-jährige Tatverdächtige sitzt in U-Haft. Hinweise auf eine psychische Erkrankung gibt es keine. Der Mann hatte einen Zettel dabei, auf dem etwas von Überfall und Bankraub stand. Das Motiv ist laut Kripo aber noch ziemlich unklar. Und Bargeld hätte der Mann dort überhaupt nicht erbeuten können, denn es ist eine bargeldlose Filiale. Ein neuer Bundesverkehrsminister allein macht noch keinen Zug pünktlicher. Das sagt Sachsen-Anhalts Infrastrukturministerin Hüskens zu den Berichten, dass Kanzler Merz offenbar Verkehrsminister Schnieder abberufen will. Die Krise sei strukturell, so Hüskens. Auch das Infrastruktursondervermögen habe nicht gezündet wie erhofft, sondern stopfe eher Haushaltslücken. Offiziell bestätigt hat Merz den Personalwechsel im Verkehrsministerium noch nicht, aber mehrere Änderungen im Kabinett angekündigt. Klar ist schon, Gesundheitsministerin Wargen wird neue Kanzler Amtschefin, CDU-Generalsekretär Lindemann, Gesundheitsminister. Hintergrund ist, dass der bisherige Kanzleramtschef Frei in die Unionsbundestagsfraktion wechselt. Und das ist die gute Nachricht aus Sachsen-Anhalt. In Halle liegt ein kleiner Schatz aus der Zeit der alten Römer und ein ehrenamtlicher Bodendenkmalpfleger hat ihn entdeckt. Dirk Braungart hat 5 römische Silbermünzen aus dem Boden geholt, geprägt zwischen 148 und 79 vor Christus. Das ist bisher einmalig in Sachsen-Anhalt. Zu sehen sein werden die Denare im Landesmuseum für Vorgeschichte. Jetzt haben wir es gleich 2:02 und Sie sind auf dem aktuellsten Stand.
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0: Unfall auf der A2 Richtung Berlin zwischen dem Rastplatz Wüstenforst und Ziesa auf der linken Spur in der Baustelle. Danke, dass Sie hier an die Rettungsgasse denken. Eine Umleitung geht ab Thesen über Drewitz und Schopsdorf. Dann klemmt es auf der A2 Richtung Berlin zwischen Allerengersleben und Eilsleben in der Baustelle. Da sind am frühen Morgen LKW und Schwertransport zusammengestoßen. Dadurch immer noch 6 Kilometer Stop and Go. Eine halbe Stunde brauchen Sie länger. Reifenteile liegen auf der A9 Richtung Berlin zwischen der Raststätte Osterfeld und Weißenfels auf der rechten Spur. Dann haben wir schlechte Sicht auf der A9 zwischen Wiedemar und dem Schkeuditzer Kreuz. Die ernten da auf dem Feld nebenan. Noch bis ca. 20 Uhr ist die Luft da immer mal wieder sehr staubig und dementsprechend auch schlecht zu sehen, was vor einem ist. Und es gibt eine Sperrung im Burgenlandkreis zwischen Teuchern und der A9 Auffahrt Naumburg nach einem Unfall. Die Blitzer, B180 in Schneidlingen Richtung Aschersleben. B188 zwischen Tangermünde und Stendal. In Grube Ferdinande blitzen sie Richtung Halle. Und in Halle selbst auch nochmal an der Feuerwache Richtung Magistrale. Melden Sie Staus und Blitzer kostenlos unter 08000 52 58 52.
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0: Schönen Freitag.
1: Hallo.
0: Zusammen starten wir ins Wochenende mit einem breiten Grinsen. Der Sommer kommt zurück und Jürgen Klopp ist jetzt auch offiziell Bundestrainer. Der Wunschkandidat von so vielen, inklusive mir.
1: Ja.
0: Und ich fand es auch gut, dass er heute in der Pressekonferenz sehr klare Worte fallen lassen hat. Der wird sich nicht alles gefallen lassen. Hören wir in dieser Stunde nochmal rein.
1: Außerdem haben wir sehr, sehr viel Musik für Sie. Die beste für Sachsen-Anhalt. Mit Elton John gleich. Avril Lavigne ist dabei. Complicated. Geiler Song. Nach diesem Hammer 80er. Von Alphaville.

0: Was haben wir alle auf die Skater Boys gestanden? Zu der Zeit von dem Song von Avril Lavigne. Je tiefer die Hosen gesessen haben, umso besser war es.
1: 2000er Vibes bei Radio Brocken. Schönen Nachmittag.

0: So sommerlich geht's durch den Freitagnachmittag bei Radio Brocken. Hallo. Mit toller Sommermusik, tollem Sommerwetter und mit den tollsten Sommererlebnissen.
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0: Sie haben uns heute wieder so die Bude eingerannt, ja. 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
0: Ja, absolut. 3 Wochen voller cooler Erlebnisse haben wir schon hinter uns und es kommen ja jetzt nochmal 3 Wochen, die genauso toll werden.
3: Ja, wie schön.
0: Montag 7.10 Uhr hören Sie einfach wieder rein, da erfahren Sie, wo wir als nächstes sind. Und dann geht's einfach zum nächsten kostenlosen Highlight.
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0: gleich mit Back Black Velvet, diese raue, kratzige Stimme, richtig cool. Das sind die besten 80er. 90er Mucke haben wir auch mit Mark Cohn, Walking in Memphis. Und das Beste von heute kommt von Kygo, sommerliche DJ Beats.
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12: Wunderbares Sonnenwetter. Heute komplett sonnig in Sachsen-Anhalt und Temperaturen um die 23 Grad.
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14: In Eisleben läuft der Countdown für den Wiesenmarkt 2026. An den Stadteingängen hängen schon die Werbeplakate. Das Sicherheitskonzept ist fertig, das Gelände wird auf Vordermann gebracht, der Festumzug organisiert. Ab Ende August rollen dann 350 Schausteller- und Händlerbetriebe nach Eisleben mit 1500 Fahrzeugen. Gefeiert wird Mitteldeutschlands größtes Volksfest vom 18. bis 21. September. Sebastian Berger, Radio Brocken, Eisleben.
15: Am Naumburger Dom sind gerade Studenten aus aller Welt dabei, den historischen Domfriedhof freizulegen. Unter Efeu und Erde sind dort seit Jahrzehnten Gräber verborgen. Seit Montag arbeiten die jungen Leute im Rahmen eines europäischen Freiwilligenprogrammes mit den Vereinigten Domstiftern zusammen, um alte Grabanlagen zu dokumentieren. Was sie dabei entdeckt haben, stellen sie heute Abend um 18 Uhr in der Marienkirche vor. Alle Interessierten sind eingeladen. Dorothee Oster, Radio Brocken, Naumburg.
16: Das ist die gute Nachricht aus Sachsen-Anhalt. Die Magdeburger Tourismusgesellschaft, MMKT, hilft Einwohnern und Touristen, die empfohlenen 10.000 Schritte am Tag zu schaffen. Sie entwickelt dafür passende Routen durch die Stadt. Die erste führt vom Herrenkrugpark über die Rote Horninsel bis in den Klosterbergegarten. Die Routen sind auf der Webseite der MMKT und auf der Plattform Outdoor Active abrufbar. Franziska Mühlhause, Radio Brocken, Magdeburg.
17: Mehr Nachrichten von unseren Sachsen-Anhalt-Reportern um 16:30.
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17: Unfall auf der A2 Richtung Berlin zwischen dem Rastplatz Wüstenforst und Ciesa auf der linken Spur im Baustellenbereich. Danke, dass Sie an die Rettungsgasse denken. Eine Umleitung geht ab Thesen über Drewitz und Schopsdorf. Dann Klenze auf der A2 Richtung Berlin zwischen Allerengersleben und Eilsleben in der Baustelle. Am frühen Morgen sind da LKW und Schwertransport zusammengestoßen. Die haben immer noch 6 Kilometer Stop and Go und eine halbe Stunde brauchen sie dadurch länger. Schlechte Sicht gerade auf der A9 zwischen Wiedemar und dem Schkeuditzer Kreuz noch so bis ca. 20 Uhr. Die ernten da am Feld nebenan und dadurch dadurch entsteht immer mal wieder Staub. Und wir haben einen Unfall zwischen Osterweddingen und Ottersleben. Höhe B81 Auffahrt in beiden Richtungen. Auch hier kann es sich stauen. Die Blitzer. B180 in Schneidlingen Richtung Aschersleben. 30 sind da erlaubt. B188 zwischen Tangermünde und Stendal. In Grube Ferdinande blitzen sie Richtung Halle. In Halle selbst an der Feuerwache Richtung Magistrale. In Weißenfels steht ein Blitzer an der Seelauer Straße stadteinwärts und am Ortseingang von Wernigerode, wenn sie aus Richtung Benzingerode kommen. 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
12: Von wegen Sommerloch. Ey, was eine Woche. Von Klopp bis Politikerkarussell, alles dabei.
17: Schauen wir uns alles nochmal mit Augenzwinkern an bis um 4.

0: Hier ist die Radio Bob Nachmittagsshow.
1: Hallo.
0: Wir feiern mit Ihnen unseren Bundeskloppo. Jürgen Klopp ist neuer Fußball-Bundestrainer. Seit heute Vormittag auch ganz offiziell alles in Sack und Tüten, Unterschrift getrocknet. Und wie man es von ihm gewohnt ist, hat er auch direkt mal einen rausgehauen.
2: Wenn ihr morgen sagt, der ist scheiße, bin ich weg. Wenn der DFB sagt, so machen wir nicht weiter, bin ich weg. Wenn ihr euch daneben benehmt und meine Familie nicht in Ruhe lasst, bin ich weg. Um es klar zu machen.
3: Das ist mal eine klare Ansage. Ja. Ne? Aber ich finde es gut, du musst dir so viel gefallen lassen als Bundestrainer. Und das hemmt, glaube ich, auch so ein bisschen den Erfolg. Der Trainer muss in Ruhe arbeiten können. Lasst ihn machen. Und ich freue mich da richtig auf die Zeit. Ist ja der Wunschkandidat von ganz vielen und von mir auch.
0: Ja, vielleicht schafft das ja wirklich, dass man mal wieder so eine Begeisterung im Land weckt für unsere DFB-Elf.
3: Kann man gut gebrauchen.
0: Kloppo. Nur ein großes Gesprächsthema diese Woche. Die anderen nimmt unser Thilo gleich aufs Korn im Radio Brocken Wochenrückblick.

0: Sommerferien Woche 3. Direkt Haken dahinter.
1: Krass.
0: Die Halbzeit ist jetzt schon rum. Das ist so krass, wie schnell das alles geht.
1: Mit Radio Brocken kommen Sie nicht nur gut durch die Ferien, auch durch diesen Schlagzeilen-Dschungel gerade. Von wegen Sommerloch. Thilo nimmt sich diese Woche nochmal gern zur Brust.
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3: Ja Mensch, da ist ja echt Leben in der Bude in Berlin. Das Postenkarussell dreht sich und Jens Spahn sitzt zu Hause und hütet sein Kind. Seine 3 Kinder. Nee, 5. Ach, 12 sind es mittlerweile. Ja, er hat schon wieder zu viel bestellt. Die künstliche Intelligenz von OpenAI hat sich mal eben in ein fremdes Netzwerk gehackt, obwohl sie das natürlich nicht sollte. Aber Gott sei Dank haben die Entwickler eine wichtige Funktion eingebaut. Die KI kann sich entschuldigen. Ja, sorry, mein Fehler. Japan hat den ersten begehbaren Kühlschrank entwickelt, weil es bei denen immer so heiß ist. Ich dachte auch, Mensch, geil, da kann man direkt neben den Würstchen und der Torte schlafen und muss nachts nicht mehr aufstehen. Ja, nee, ist nicht. Das Ding schaltet sich nach einer Viertelstunde automatisch ab. Na gut, schönes Wochenende.
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0: David Guetta und Sia, das passt so gut zusammen wie Radio Brocken und die Happy Hits.
1: Ja.
0: Ganz viele Songs für die Extraportion gute Laune. Gleich in der Radio Brocken Happy Hits Hour. Nach 16 Uhr geht's los.
1: Volles Brett, gute Laune. Mit Michael Zambello zum Beispiel. Die Pointer Sisters haben wir mit dabei. I'm so excited. Und zu den besten 80ern auch das Beste von heute.
2: Das macht richtig Bock.
0: El Professor mit Bella Ciao. Da kommen auch so ein paar coole Beats dazu von Ugel gleich. Wird richtig cool nach 16 Uhr.
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1: Was ein schöner Sommertag, das heute auf einmal geworden ist. Wir haben so viel Sonne auf dem Radio Brocken Wetterradar. Tut richtig gut. Die Temperaturen sehr angenehm. 23 Grad in Pilsenhöhe bei Köthen, auch 23 in Brehna. Das wird morgen nochmal eine andere Hausnummer. Der Wettertrend für Sachsen-Anhalt sieht am Wochenende bis 30 Grad vor.
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1: Es ist 16 Uhr. Ich bin Elisa Engel. Guten Tag. Es ist die absolute Wunschlösung. Jürgen Klopp wird neuer Fußball-Bundestrainer. Sein Vertrag läuft bis zur WM 2030. Bisher war er sportlicher Kopf bei Red Bull und der DFB spendet als Ablöse 1 Million an die Red Bull-Stiftung und verpflichtet sich, bis 2030 3 Länderspiele in Leipzig auszutragen. Klopp hat bei der ersten Pressekonferenz direkt Euphorie entfacht. Er sagte, der Bundestrainerposten wird der Höhepunkt und die letzte Station seiner Karriere sein. Der schwäbische Batteriehersteller Varta hat Insolvenz angemeldet in Eigenverwaltung. Das ist aus Finanzkreisen bekannt geworden. Varta braucht kurzfristig einen mittleren 2-stelligen Millionenbetrag, aber niemand will noch Geld nachschießen. Betroffen sind fast 3.300 Mitarbeiter. Erst 2024 hatte sich das Unternehmen neu aufgestellt, um genau diese Insolvenz zu vermeiden. Jetzt ist sie doch da. Ein Flusskreuzfahrtschiff hat auf der Donau bei Wien eine Kaimauer gerammt und dabei sind 14 Menschen leicht verletzt worden. An Bord sind hauptsächlich Deutsche. Mehrere Passagiere wurden gegen Tische und Wände geschleudert und haben Prellungen erlitten. 6 von ihnen mussten ins Krankenhaus. Das Schiff wurde beschädigt, hat aber nicht leckgeschlagen. Der Krankenstand bei den Beschäftigten in Sachsen-Anhalt ist im ersten Halbjahr leicht gesunken. Laut Krankenkasse DRK lag er bei 6,3%. Das heißt, an jedem Tag von Januar bis Ende Juni waren im Schnitt 63 von 1000 Arbeitnehmern krankgeschrieben. Am häufigsten führen Erkrankungen wie Rückenprobleme zum gelben Schein. Dahinter landen direkt psychische Erkrankungen. Die nehmen bundesweit mittlerweile sogar Platz 1 ein. Und das ist die gute Nachricht aus Sachsen-Anhalt. Ältere Menschen im Land bekommen mehr Angebote direkt vor der Haustür. Die Landesregierung hat innerhalb von 5 Jahren 114 Projekte für lebenswerte Quartiere gefördert mit 1,8 Millionen Euro. Darunter Workshops zu altem Handwerk, KI-Seminare oder auch Mitmachzirkus. Jetzt haben wir es 4:02 und Sie sind auf dem aktuellsten Stand.
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0: Unfall auf der A2 Richtung Berlin zwischen dem Rastplatz Wüstenforst und Ciesa auf der linken Spur im Baustellenbereich. Danke, dass Sie hier an die Rettungsgasse denken. Es klemmt auf der A2 Richtung Berlin zwischen Alleringhersleben und Eilsleben in der Baustelle. Da sind ein LKW und ein Schwertransport zusammengestoßen. Die Bergung ist ziemlich schwierig. Deswegen hier noch 6 Kilometer Stop and Go. Eine halbe Stunde brauchen Sie länger dadurch. Reifenteile auf der A9 Richtung Nürnberg zwischen Bad Dürrenberg und dem Kreuz Rippachtal auf der rechten und mittleren Spur. Schlechte Sicht haben wir auf der A9 zwischen Wiedemar und dem Schkeuditzer Kreuz. Da wird heute noch bis ca. 20 Uhr geerntet auf dem Feld. Deswegen immer mal wieder staubige Luft. Und ein kaputtes Fahrzeug haben wir auf der A14 Richtung Dresden zwischen Magdeburg-Stadtfeld und Wansleben. Die rechte Spur ist hier gerade vorübergehend gesperrt. Die Blitzer, B180 in Schneidlingen Richtung Aschersleben bei Tempo 30. B188 zwischen Tangermünde und Stendal. In Grube Ferdinande blitzen sie Richtung Halle. In Halle selbst auch nochmal auf der Waldstraße, den hat Luca gesehen. Danke fürs Melden. Richtung Dölau steht der Blitzer hier. In Weißenfels blitzen sie in der Seelauer Straße stadteinwärts und am Ortseingang von Wernigerode, wenn sie aus Richtung Benzingerode kommen. Melden Sie Staus und Blitzer kostenlos unter 08000 52 58 52.
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1: Das wird der bestgelaunteste Start ins Wochenende. Wir spielen Ihnen ab sofort nur Songs für die Extraportion gute Laune, damit Sie alle so fröhlich ins Wochenende kommen wie Ramona aus Wittenberg.
10: Ich habe sehr gute Laune. Wie ihr verbreitet jeden Tag gute Laune. Da kann man nur gute Laune haben.
0: Und diese gute Laune, die heizen wir jetzt immer noch mehr an.
1: Ja.
0: Mit den Pointers ist das gleich. Und los geht's mit dieser coolen, rockigen Nummer von Mando Diao. Lucy Mielitzer und Janis Buntenkötter hier.
1: Hallo.
0: Schönen Freitagnachmittag.

0: Diese Hummeln bei Ihnen im Hintern, die sind ein ganz natürliches Nebenprodukt von uns. Die Radio Brocken Happy Hits Hour läuft. Wir spielen Ihnen nur die Songs für die Extraportion Gute Laune zum Wochenendstart.
1: Jetzt ein Song, der wurde unfassbar gehypt, als die Serie Haus des Geldes aufkam. Mit dem Banküberfall habe ich weggesuchtet. Und Bella Ciao, dieser alte italienische Klassiker, war Bestandteil der Serie und wurde dann im gleichen Zuge nochmal aufgemixt vom DJ Ugel unter dem Pseudonym El Professor.

0: So viel Power gibt's nur mit Radio Brocken. Freitagnachmittag, da geht's mit der Extraportion gute Laune in den Feierabend. Das ist die Radio Brocken Happy Hits Hour.
1: Wir haben auch was zur Golden Hour in der Show. Die schönsten Sonnenuntergänge Europas gibt's in Deutschland.
0: Hätte ich nicht vermutet.
1: Ja. Eine Runde Foto-Experten hat sich zusammengesetzt und mal Fotos ausgewertet. Wo gibt's denn nun die besten Sonnenuntergangsspots? Ergebnis? An der Ostsee. Platz 1 europaweit. Timmendorfer Strand.
0: Ja, da braucht der Wahl, ne?
1: Platz 2.
0: Ja. Wollt den Sonnenuntergang auch sehen.
1: Richtig schön, so im Sonnenglitzern. Und Platz 2, der Strand in Warnemünde. So, dann haben wir noch die anderen 13 Plätze. Da kommen dann nur noch Strände in Italien, Frankreich, Spanien, Griechenland. Wir sind vorn.
0: Ja, vielleicht sind Sie ja diesen Sommer in Timmendorf oder in Warnemünde. Dann schicken Sie uns doch gern mal Bilder von den Sonnenuntergangs.
1: Wollen wir Beweis sehen.
0: Ja. Oder wenn Sie einen anderen tollen Strand gefunden haben, wir nehmen alles. Und das zu dem Sound, der auch so Sonnenuntergangsfeeling hat. Robin Schulz, Show Me Love, der nächste Radio Brocken Happy Hits.

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Wir unterbrechen für eine Sofortmeldung aus der Verkehrszentrale. Gegenstände liegen auf der A2 Richtung Berlin zwischen Wollin und Brandenburg auf der linken und mittleren Spur. Reifenteile sind es in dem Fall. 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Und dazu der nächste Radio Brocken Happy Hit.

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1: Deswegen geht's auch gut gelaunt weiter. Nach 4:30 wir spielen ihn zum Beispiel ABC, The Look of Love. Kamrat haben wir mit dabei mit Be Mine und Tom Jones mit Sexbomb.
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8: Das tut so gut heute, diesen blauen Himmel zu sehen, diesen prallen Sonnenschein und dazu Temperaturen um die 24 Grad.
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9: In Sachsen-Anhalt greifen immer mehr Leute zur Briefwahl. Bei der letzten Landtagswahl 2021 war es fast jeder Dritte, 10 Jahre vorher nur jeder Siebte. Bundesweit ist der Anteil aber trotzdem noch deutlich höher. Ab kommender Woche werden die ersten Wahlbenachrichtigungen im Land verschickt, unter anderem im Kreis Stendal und in Dessau-Roßlau. Die Briefwahlunterlagen können damit dann beantragt werden, in Dessau-Roßlau zum Beispiel ab Anfang August. Die Landtagswahl ist am 6. September. Marco Wanski, Radio Brocken, Dessau-Roßlau.
10: In der Regionalliga Nordost startet die neue Saison heute mit einem Protest. Am ersten Spieltag wird in allen Partien in der ersten Spielminute der Ball ruhen. Die Vereine wollen so Druck machen für die Aufstiegsreform, die gerade festhängt. Sie fordern, dass künftig alle Regionalligameister automatisch aufsteigen. Bisher gibt es 5 Regionalligen und nur 4 Aufstiegsplätze und die Regionalliga Nordost ist die vergangenen beiden Spielzeiten leer ausgegangen. Sebastian Berger, Radio Brocken, Halle.
11: Das ist die gute Nachricht aus Sachsen-Anhalt. Wer in Tangerhütte in der Altmark digital parken will, hat ab sofort die freie Auswahl zwischen 6 Park-Apps statt bisher nur einer. Die Gemeinde hat den Anbieter gewechselt, der mehrere Möglichkeiten bietet. Für die Stadt bleibt das System kostenfrei. Franziska Kündiger, Radio Brocken, Tangerhütte.
12: Mehr Nachrichten von unseren Sachsen-Anhalt-Reportern um 5:30.
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12: Gegenstände liegen auf der A2 Richtung Berlin zwischen Wollin und Brandenburg auf der linken und mittleren Spur. Dann klemmt's nochmal auf der A2 Richtung Berlin zwischen Alleringhersleben und Eilsleben in der Baustelle. Da ist ein Schwertransport mit dem LKW heute früh zusammengestoßen. 6 Kilometer Stop and Go haben wir. Eine halbe Stunde brauchen Sie hier länger durch. Reifenteile noch auf der A9 Richtung Nürnberg zwischen Bad Dürrenberg und dem Kreuz Rippachtal auf der rechten und mittleren Spur. Schlechte Sicht haben wir auf der A9 durch Erntearbeiten, die da zwischen Wiedemar und dem Schkeuditzer Kreuz am Feld stattfinden. Bis ca. noch 20 Uhr. Und ein totes Tier liegt auf der A38 Richtung Göttingen zwischen dem Dreieck Halle Süd und der Überleitung zur A143 Richtung Halle. Die Blitzer. B180 in Schneidlingen Richtung Aschersleben. B188 zwischen Tangermünde und Stendal. Im Grube Ferdinande blitzen sie Richtung Halle. In Halle selbst auf der Waldstraße Richtung Döhlau. In Weißenfels in der Seelauer Straße stadteinwärts. Und am Ortseingang von Wernigerode, wenn Sie aus Richtung Benzingerode kommen. 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
12: Mit Happy Hits kennt sich Kamrad besonders aus. Jetzt mit Be Mine.

0: Solche Songs machen doch so Spaß. Das ist der bestgelaunteste Wochenendstart Sachsen-Anhalt.
1: Die Radiobrocken Happy Hits Hour. Bis 18 Uhr nur Songs mit der Extraportion gute Laune. Da geht auch Miriam aus Sülzetal richtig ab.
2: Ich bin hier zu Hause schon kräftig am Zuhören, habe das Radio schön laut, natürlich auch draußen auf der Terrasse. Liebe Nachbarn, ich hoffe, ihr habt mich trotzdem noch lieb. Macht weiter. Danke.
0: Ja, machen wir auf jeden Fall. Und wir bleiben dazu jetzt auch noch in den 80ern. Die Songs lieben Sie ja bei Radiobrocken ganz besonders. Kylie Minogue.

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0: So gut gelaunt geht's ins Wochenende mit der Radio Brocken Happy Hits Hour.
1: Hallo.
0: Noch bis 18 Uhr gibt's nur Songs mit der Extraportion gute Laune. Passt heute besonders gut zur Laune vieler Fußballfans, inklusive mir. Kloppo macht's. Jürgen Klopp ist neuer Bundestrainer, endlich auch offiziell, und sie feiern's.
2: Jürgen Klopp ist ein Topmann.
3: Ich bin begeistert. Ich liebe Kloppo. Genial. Ich freue mich unwahrscheinlich.
4: Ich war, wo Klopp bei Dortmund war, schon so begeistert. Und bin jetzt auch begeistert, dass er die Nationalmannschaft trainiert.
1: Wir haben hier jemanden in unseren Reihen, der den Kloppo tatsächlich schon mal zufällig getroffen hat. Befördert sogar.
0: Krass, ja.
1: Radio Brocken Sachsen-Anhalt-Reporterin Isabella Kürbs. Du warst mal Stewardess, hast uns schon die ganze Woche in die Geheimnisse im Flugzeug eingeweiht, und der Kloppo war tatsächlich bei dir mal Fluggast.
5: Ja, tatsächlich. Er war mal auf einer Kurzstrecke bei mir mit an Bord. Man stellt sich das mal ganz besonders und herausragend vor, aber die Stars, die wollen tatsächlich an Bord einfach ihre Ruhe haben, haben meistens irgendwie auch ein Käppi auf oder eine Mütze oder einen Schal, damit die auch gar nicht von anderen Gästen so erkannt werden. Ne? Die wollen einfach ganz normal reisen wie alle anderen auch. Und er saß da ganz ruhig in seiner Ecke, hatte eine Käppi auf. Ich meine aber, dass auch ein paar Leute auf ihn zugegangen sind nach dem Flug und haben nach Fotos gefragt, und er hat das auf jeden Fall auch gemacht.
1: Nee. Selbst mit Käppi, man erkennt ihn spätestens an seinen Zähnen.
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1: Nur gute Laune Musik, gleich von Michael Jackson. Der startet mit Billie Jean auch nochmal in den Charts gerade durch, kurioserweise.
0: Ja, das ist diese Flashback-Geschichte, ne?
1: Ja, ja. Und die
0: kommt alles wieder hoch.
1: Üben alle irgendwie den Moonwalk vorm Spiegel und laden das hoch. Irene Cara haben wir noch und das Beste von heute.
0: I Just Might von Bruno Mars haben wir auch gleich nach um 5 für Sie.
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0: Wunderschönes Sommerwetter ist das geworden. Wir haben nur Sonne auf dem Radio Brocken Wetterradar. Angenehme Temperaturen dazu. 24 Grad in Gondola bei Bad Dürrenberg, 22 Grad in Havelberg. Der Wettertrend für Sachsen-Anhalt wird wieder ein bisschen schwitziger. Morgen geht's bis 30 Grad rauf.
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4: Es ist kurz nach 5. Ich bin Elisa Engel. Guten Tag. Für Kanzler Merz wird sein Kabinettsumbau zur Hängepartie. Er will neben dem Kanzleramt und dem Gesundheitsministerium auch das Verkehrsministerium neu besetzen. Nun ist bekannt geworden, der Wunschkandidat hat wenige Stunden vor der Verkündung einen Rückzieher gemacht. Der Unionsfinanzexperte Fritz Günstler sollte eigentlich auf Patrick Schnieder folgen, will nun aber doch nicht. Aus fachlichen Gründen ist durchgesickert. Offiziell hat sich Merz zur Neubesetzung im Verkehrsministerium noch nicht geäußert. geäußert, nur von weiteren Veränderungen im Kabinett gesprochen. Als möglicher Kandidat wird nun der parlamentarische Geschäftsführer der Unionsfraktion, Steffen Bilger, gehandelt. Der saß jahrelang im Verkehrsausschuss und gilt als versiert. Die Schleuserkriminalität an deutschen Grenzen ist voriges Jahr um 40% eingebrochen. Das zeigt das Lagebild des BKA und der Bundespolizei. Auch insgesamt sind weniger Menschen illegal in die EU und auch nach Deutschland eingereist. Das liegt laut BKA an den Grenzkontrollen. Es war ein Glanzpunkt gleich zum Einstand. Jürgen Klopp ist neuer Bundestrainer und hat angekündigt, er will alles geben.
7: Jürgen Klopp hat keine Karriere nach der Nationalmannschaft. Das ist idealerweise der Höhepunkt meiner Karriere, meines Lebens, meines beruflichen Lebens. Ich werde alles da reinlegen, was mir zur Verfügung steht.
4: Sein Vertrag läuft Stand jetzt bis zur WM 2030. Um ihn von Red Bull zu holen, zahlt der DFB 1 Million an die Red Bull Stiftung und hat außerdem zugesagt, bis 2030 3 Länderspiele in Leipzig auszutragen. Und das ist die gute Nachricht aus Sachsen-Anhalt. Schönebeck ist künftig besser vor Elbe-Hochwasser geschützt. Die Stadt bekommt vom Land mehr als 500.000 Euro für mobile Hochwasserschutzelemente. Damit lassen sich im Ernstfall besonders gefährdete Bereiche schnell und gezielt schützen. Jetzt haben wir es 5:02 und Sie sind auf dem aktuellsten Stand.
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17: Es klemmt immer noch auf der A2 Richtung Berlin zwischen Allerengersleben und Eilsleben in der Baustelle. Am frühen Morgen sind da ein LKW und ein Schwertransport zusammengestoßen. Dadurch immer noch 6 Kilometer Stop and Go. Eine halbe Stunde brauchen Sie länger nach Hause. Unfall auf der A2 Richtung Berlin zwischen Bornstedt und der Raststätte Börde auf allen Spuren. Hier kommen Sie nur über den Standstreifen dran vorbei. Reifenteile liegen auf der A9 Richtung Nürnberg zwischen Bad Dürrenberg und dem Kreuz Rippachtal auf der rechten und mittleren Spur. Und es gibt schlechte Sicht auf der A9 zwischen Wiedemar und dem Schkeuditzer Kreuz noch bis ca. 20 Uhr wegen Erntearbeiten. Dadurch ist es immer mal wieder staubig in der Luft. Totes Tier noch auf der A38 Richtung Göttingen zwischen dem Dreieck Halle Süd und der Überleitung zur A143 Richtung Halle. Blitzer haben wir noch auf der B180 in Schneidlingen Richtung Aschersleben. B188 zwischen Tangermünde und Stendal. In Grube Ferdinande blitzen sie Richtung Halle. In Halle selber auch nochmal auf der Waldstraße Richtung Döhlau. In Weißenfels steht ein Blitzer in der Seelauer Straße stadteinwärts und in Wernigerode, wenn sie von Benzingerode auskommen. Melden Sie Staus und Blitzer kostenlos unter 08000 52 58 52.
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0: Es gießt noch mal so richtig Öl in ihr Wochenendfeeling. Geiles Wetter, noch geilere Musik. Wir spielen Ihnen zum Wochenendstart einfach nur Songs mit der Extraportion gute Laune.
18: Ich höre euch schon den ganzen Tag und meine Laune, die ist sau weit oben. Man macht weiter so.
17: Das machen wir, lieber Matthias. Ja. Jetzt mit Alvaro Soler gleich und Irene Cara haben wir vorher noch. Wir sind Lucy Militzer und Janis Buntenkötter.
0: Hallo.
17: Schönen Freitagnachmittag zusammen.

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1: Nikos Berntorn freut sich auch wie Bolle drüber.
2: Ihr habt eben wirklich alles bunt gemischt. Ihr habt denn auch mal ein 80er, ihr habt mal ein 90er. Da lebe ich mit meinem Freundeskreis so richtig auf. Diese bunte Mischung, dieses leicht Verrückte und Ausgefallene und diese neuen Ideen und alles, also wirklich klasse.
1: Ja, das freut uns. Und auf die Songs vom King of Pop, ne? Da können sich alle einigen. Wenn du die 80er jetzt auch gerade schon angesprochen hast, hier ist der Nächste. Mach nicht nur Nico happy zum Freitagfeierabend. Schönes Wochenende.
0: Genau so.

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1: Gleich nach ab 6 haben wir einen dabei, der fühlt sich jetzt dann schon an, quasi wie die 30 Grad morgen. Enrique Iglesias. Ui. Mit Rhythm Divine. Außerdem Kim Wilde mit dabei, Lost Frequencies. Ganz viel tolle Musik.
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9: Herrlich, mit so viel blauem Himmel ins Wochenende zu starten. Viel Sonne in Sachsen-Anhalt und Temperaturen um 23 Grad.
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11: In Eisleben läuft der Countdown für den Wiesenmarkt 2026. An den Stadteingängen hängen schon die Werbeplakate. Das Sicherheitskonzept ist fertig, das Gelände wird auf Vordermann gebracht, der Festumzug organisiert. Ab Ende August rollen dann 350 Schausteller- und Händlerbetriebe nach Eisleben mit 1500 Fahrzeugen. Gefeiert wird Mitteldeutschlands größtes Volksfest vom 18. bis 21. September. Sebastian Berger, Radio Brocken, Eisleben.
12: Am Naumburger Dom sind gerade Studenten aus aller Welt dabei, den historischen Domfriedhof freizulegen. Unter Efeu und Erde sind dort seit Jahrzehnten Gräber verborgen. Seit Montag arbeiten die jungen Leute im Rahmen eines europäischen Freiwilligenprogrammes mit den Vereinigten Domstiftern zusammen, um alte Grabanlagen zu dokumentieren. Was sie dabei entdeckt haben, stellen sie heute Abend um 18 Uhr in der Marienkirche vor. Alle Interessierten sind eingeladen. Dorothee Oster, Radio Brocken, Naumburg.
13: Das ist die gute Nachricht aus Sachsen-Anhalt. Die Magdeburger Tourismusgesellschaft, MMKT, hilft Einwohnern und Touristen, die empfohlenen 10.000 Schritte am Tag zu schaffen. Sie entwickelt dafür passende Routen durch die Stadt. Die erste führt vom Herrenkrugpark über die Rote Horninsel bis in den Klosterbergegarten. Die Routen sind auf der Webseite der MMKT und auf der Plattform Outdoor Active abrufbar. Franziska Mühlhause, Radio Brocken, Magdeburg.
14: Mehr Nachrichten von unseren Sachsen-Anhalt-Reportern um 6:30.
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14: Es klemmt auf der A2 Richtung Berlin zwischen Alleringhersleben und Eilsleben in der Baustelle. Grund ist ein Schwertransport, der heute Morgen einen Unfall hatte. 6 Kilometer Stau haben wir deswegen immer noch. Eine Stunde brauchen sie länger nach Hause. Unfall auf der A2 Richtung Berlin zwischen Bornstedt und der Raststätte Börde auf allen Spuren. Da kommen sie über den Standstreifen vorbei. Reifenteile auf der A9 Richtung Nürnberg zwischen Bad Dürrenberg und dem Kreuzer Rippachtal auf der rechten und mittleren Spur. Schlechte Sicht gibt es auf der A9 zwischen Wiedemar und dem Schkeuditzer Kreuz. Noch bis ca. 20 Uhr gibt es dort Erntearbeiten und dadurch ist die Luft manchmal ein bisschen staubig. Fahrzeugteile auf der A14 Richtung Magdeburg, Höhe Leipzig Nord auf der mittleren Spur. Und ein totes Tier liegt auf der A38 Richtung Göttingen zwischen dem Dreieck Halle Süd und der Überleitung zur A143 Richtung Halle. Die Blitzer. B71 in Gardelegen im Gewerbegebiet Nord. B180 in Schneidlingen Richtung Aschersleben bei Tempo 30. In Dessau steht ein Blitzer in der Schlachthofstraße, kurz vorm Supermarkt. In Halle auf der Waldstraße Richtung Döhlau. In Weißenfels blitzen sie in der Seelauer Straße statt einwärts und am Ortseingang von Wernigerode, wenn sie aus Richtung Benzingerode kommen. 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
14: Jetzt chillige sommerliche DJ-Beats von Lost Frequencies.
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0: Radio Brocken Happy Hits Hour läuft. Für die Extraportion gute Laune zum Wochenendstart und passend auch zum Sommer-Comeback. Jetzt gleich den nächsten Happy Hit von Enrique Iglesias.
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0: Ist halt nur dann die Gefahr, ne? 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Das kann passieren, man kommt halt leider schnell ins Lachen bei ihm.
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0: Aber jetzt erstmal gut ins Wochenende kommen, ne? Mit Radio Brocken.

0: ein Tischkicker mit echten Menschen auf dem Spielfeld.
1: Wie soll das funktionieren?
0: Das ist ein total verrücktes Event da morgen am Jersleber See. Hören Sie hier bei Radio Brocken. Die machen da so ein Turnier mit so einem menschlichen Tischkicker. Ihr organisiert das, Ronny. Wie kann ich mir das denn vorstellen? Wie funktioniert das?
2: Es stehen vier Menschen praktisch an eine Stange, ein Torwart natürlich. Die werden auch alle festgekettet, dürfen da links, dürfen da rechts, aber zusammen in einem Team. Also muss man sich schon absprechen. Natürlich, wenn eine links, eine rechts möchte, funktioniert nicht. Deswegen fünfmal ein Team absprechen und Tore schießen.
0: Können Sie das Lied der Holländer immer abspielen? Na links, na rechts.
1: Er muss sich absprechen.
0: Sie können sich sogar immer noch anmelden für dieses Event, aber ich glaube, selbst als Zuschauer ist das ein richtiges Highlight.
1: Na, und der Jersleber See ist halt gleich daneben. Ja. Also bei den 30 Grad dann morgen direkt
0: ideal.
1: In den See hüpfen. Klasse.
0: Top.
1: So einer von vielen Gründen, sich aufs Wochenende zu freuen. Gerne mal auf radiobrocken.de klicken, da finden Sie noch mehr in unseren Top 10 Tipps für Ihr Wochenende. Und jetzt finden Sie hier erstmal den nächsten Radio Brocken Happy Hits Banana Run.

0: Feierabend. Schön, dass wir den gemeinsam beginnen. Hier ist Radio Brocken.
1: Die besten 80er. Gleich auch mit Whitney Houston, neben Mitch Ure. I Wanna Dance With Somebody hören wir von ihr. Und dazu das Beste von heute.
0: Ach, herrlich. Samba, einer der Durchstarter des Jahres. Auch gleich nach um 6.
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0: Pure Sommerfreude für dieses Wochenende. Es geht ja heute schon jetzt damit los. Blauer Himmel auf dem Radiobrocken, Wetterradar, viel Sonne. Wir haben 23 Grad in Hüttenrode bei Blankenburg, 23 auch in Möckern im Moment. Und ab morgen wird es im Wettertrend für Sachsen-Anhalt noch wärmer, bis 30 Grad.
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15: Es ist 18 Uhr. Ich bin Elisa Engel. Guten Tag. Der Kabinettsumbau sollte ein reibungsloser Neustart in der Regierung Merz werden. Stattdessen hakt es gewaltig. Der Wunschkandidat fürs Amt des Bundesverkehrsministers hat wenige Stunden vor der offiziellen Verkündung einen Rückzieher gemacht. Aus fachlichen Gründen ist durchgesickert. Unionsfinanzexperte Fritz Günzler sollte Patrick Schnieder nachfolgen. Nun braucht Merz aber eine Alternative. Im Gespräch ist der parlamentarische Geschäftsführer der Unionsfraktion, Steffen Bilger, der als fachlich versiert gilt. Die anderen Postenwechsel sind gelungen. Gesundheitsministerin Nina Wagen wird neue Kanzleramtsministerin, CDU-Generalsekretär Carsten Linnemann Gesundheitsminister. Der Bankmitarbeiter, der gestern bei einem Messerangriff in einer Regensburger Bank erstochen wurde, ist wohl ein Zufallsopfer gewesen. Das hat die Polizei bekannt gegeben. Der 20-jährige Tatverdächtige sitzt in U-Haft. Er hatte einen Zettel dabei, auf dem etwas von Überfall und Bankraub stand. Das Motiv ist laut Kripo aber noch ziemlich unklar. Und Bargeld hätte der Mann dort gar nicht erbeuten können, denn es ist eine bargeldlose Filiale. Hinweise auf eine psychische Erkrankung beim mutmaßlichen Täter gibt es keine. Jürgen Klopp wird neuer Bundestrainer. Er soll die Nationalmannschaft wieder auf Kurs bringen. Sein erstes großes Ziel ist die EM 2028. Los geht's Ende September mit 4 Nations League-Spielen gegen die Niederlande, Serbien und 2x Griechenland. Auch neu im DFB, Per Mertesacker wird ab Januar Geschäftsführer. Und das ist die gute Nachricht aus Sachsen-Anhalt. Ältere Menschen im Land bekommen mehr Angebote direkt vor der Haustür. Die Landesregierung hat innerhalb von 5 Jahren 114 Projekte für lebenswerte Quartiere gefördert mit 1,8 Millionen Euro. Darunter Workshops zu altem Handwerk, KI-Seminare oder auch Mitmachzirkus. Jetzt haben wir es kurz nach 6 und Sie sind auf dem aktuellsten Stand.
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1: Stau gibt es auf der A2 Richtung Berlin zwischen Bornstedt und Irxleben. 4 Kilometer sind es, eine halbe Stunde brauchen sie länger. Und immer noch schlechte Sicht auf der A9 zwischen Wiedemar und dem Schkeuditzer Kreuz. Noch bis ca. 20 Uhr wegen Erntearbeiten. Dadurch ist es ein bisschen staubig in der Luft. Die Blitzer. B71 in Gardelegen, Gewerbegebiet Nord. B180 in Schneidlingen Richtung Aschersleben bei Tempo 30. In Dessau blitzen sie in der Schlachthofstraße kurz vorm Supermarkt. In Halle auf der Waldstraße Richtung Döhlau. In Weißenfels in der Seelauer Straße statt einwärts und am Ortseingang Wernigerode, wenn sie aus Richtung Benzingerode kommen. Melden Sie Staus und Blitzer kostenlos unter 08000 52 58 52.
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0: Schön, da könnte ein Wochenendstarter nicht sein. Geiles Wetter, geile Wochenendpläne, geile Mucke bei uns. Unsere Radio Brocken Happy Hits sind auch weiter mit dabei. Gleich einer von Whitney Houston.
1: Vorher noch das Beste von heute mit Samba. Was für ein Durchstarter in diesem Jahr. Jeder Song ein Banger auf diesem Album.
0: Hat's echt drauf.
1: Und mit dem hat er vorgelegt. Und es klingt einfach unfassbar gut. Undressed jetzt bei Radio Brocken.

0: Da können Sie die Uhr danach stellen.
1: Freitagabend im Sommer und schon zieht durch die ganze Nachbarschaft dieser Grilldunst.
2: Ja, mache ich vielleicht auch dieses Wochenende. Schönen Start ins Wochenende.
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1: Einen richtig rockigen 80er haben wir gleich von Bryan Adams, einen softeren von den Eurythmics. Und das Beste von heute ist auch dabei mit Taylor Swift.
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8: Das perfekte Freitagabendwetter haben wir heute. Ganz viel Sonne noch, mehr Wolken kommen erst im Laufe der Nacht dazu. Die Temperaturen gehen runter bis 7 Grad.
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9: In Sachsen-Anhalt greifen immer mehr Leute zur Briefwahl. Bei der letzten Landtagswahl 2021 war es fast jeder Dritte, 10 Jahre vorher nur jeder Siebte. Bundesweit ist der Anteil aber trotzdem noch deutlich höher. Ab kommender Woche werden die ersten Wahlbenachrichtigungen im Land verschickt, unter anderem im Kreis Stendal und in Dessau-Roßlau. Die Briefwahlunterlagen können damit dann beantragt werden, in Dessau-Roßlau zum Beispiel ab Anfang August. Die Landtagswahl ist am 6. September. Marco Wanski, Radio Brocken, Dessau-Roßlau.
10: In der Regionalliga Nordost startet die neue Saison heute mit einem Protest. Am ersten Spieltag wird in allen Partien in der ersten Spielminute der Ball ruhen. Die Vereine wollen so Druck machen für die Aufstiegsreform, die gerade festhängt. Sie fordern, dass künftig alle Regionalligameister automatisch aufsteigen. Bisher gibt es 5 Regionalligen und nur 4 Aufstiegsplätze und die Regionalliga Nordost ist die vergangenen beiden Spielzeiten leer ausgegangen. Sebastian Berger, Radio Brocken, Halle.
8: Das ist die gute Nachricht aus Sachsen-Anhalt. Wer in Tangerhütte in der Altmark digital parken will, hat ab sofort die freie Auswahl zwischen 6 Park-Apps statt bisher nur einer. Die Gemeinde hat den Anbieter gewechselt, der mehrere Möglichkeiten bietet. Für die Stadt bleibt das System kostenfrei. Franziska Kündiger, Radio Brocken, Tangerhütte.
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11: Immer noch schlechte Sicht auf der A9 zwischen Wiedemar und dem Schkeuditzer Kreuz. Noch so bis ca. 20 Uhr. Die ernten da auf dem angrenzenden Feld. Und dadurch ist es ein bisschen staubig in der Luft. Die Blitzer auf der B71 in Gardelegen im Gewerbegebiet Nord. B180 in Schneidlingen Richtung Aschersleben bei Tempo 30. In Dessau in der Schlachthofstraße kurz vorm Supermarkt. In Halle auf der Waldstraße Richtung Döhlau. In Weißenfels blitzen sie in der Seelauer Straße statt einwärts und am Ortseingang von Wernigerode, wenn sie aus Richtung Benzingerode kommen. 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

0: Sie werden nie erraten, wo Sie die schönsten Sonnenuntergangsfotos an einem Strand machen können. Bei uns in Deutschland. Hier ist Radio Brocken. Es gab jetzt so eine Expertenrunde von Fotografen, die sich da mal so die schönsten Sonnenuntergangsbilder angeguckt haben. Und siehe da, europaweit tatsächlich deutsche Strände.
1: Hätte
0: auf den
1: nie mitgerechnet.
0: Platz 1, Timmendorfer Strand. Wenn da so ein Walrücken im Sonnenuntergangslicht glitzert. Nein, natürlich nicht. Aber der Timmendorfer Strand ist tatsächlich auf Platz 1. Platz 2, Warnemünde. Und danach jetzt nur noch irgendwo so Griechenland, Frankreich, Spanien,
1: Mensch,
0: Italien.
1: Also muss ich doch gar nicht mehr nach Malle oder Kreta fliegen. Ja, zumindest siehste? Nicht, wenn ich so einen richtig schönen Sonnenuntergang sehen möchte. Hier ist Radio Brocken. Kommen Sie gut ins Wochenende mit der besten Musik für Sachsen-Anhalt. Taylor Swift haben wir jetzt für Sie. The Fate of Ophelia.

0: Das erste Steak ist durch. Ah, endlich kann's losgehen. Radio Brocken läuft beim Grillerchen mit der besten Musik für Sachsen-Anhalt.
1: Die besten 80er mit David Bowie gleich. Limal spielen wir Ihnen, die Neverending Story und das Beste von heute.
0: Fastboy und Klock Klock spielt Ihnen alles gleich Sven Distel.
1: Machen Sie sich einen schönen Abend und schönes Wochenende.
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0: Das Wetter für Sachsen-Anhalt in Maßnitz bei Zeitz 23 Grad, Haldensleben 21. Es fühlt sich wärmer an. Die Nacht nochmal sehr angenehm bei um die 11 Grad. Der Wettertrend für Sachsen-Anhalt. Morgen volle Kanne Sonne mit sogar 30 Grad. Der Sonntag wird auch schön. Allerdings steigt das Gewitterrisiko. Dafür nächste Woche wieder neue Hitzewelle.
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17: Es ist 19 Uhr. Ich bin Oliver Urbanke. Guten Abend. Nach dem tödlichen Messerangriff auf einen Bankmitarbeiter in Regensburg sitzt der 20-jährige Tatverdächtige in Untersuchungshaft. Die Ermittler haben Details zum Tatablauf mitgeteilt. Laut Robert Fuchs von der Kripo Regensburg kam der Mann gestern Nachmittag kurz vor 3 in die Bank.
18: Dann ist er zum Empfangsschalter gegangen und hat dort einem Bankmitarbeiter einen Zettel vorgezeigt. Auf diesem Zettel ist unter anderem was von einem Überfall und einem Bankraub draufgestanden.
17: Im Anschluss griff der 20-Jährige den Bankmitarbeiter mit einem Messer an. Der Mann starb. Bei Gentin im Jerichoer Land haben Unbekannte 2 Brände in Waldstücken gelegt. Gestern Nachmittag hat ein Autofahrer nahe einer Kleingartenanlage Qualm bemerkt und den Notruf abgesetzt. Durch den Wind hat sich das Feuer auf 500 Quadratmeter ausgebreitet. Nur wenige Stunden später hat eine Zeugin Feuer zwischen Hüttermühle und Mützel gemeldet. Dort stand eine Fläche 7-mal so groß in Flammen. In beiden Fällen konnte die Feuerwehr löschen, die Polizei ermittelt und sucht Zeugen. Dass er es wird, war ja ein offenes Geheimnis. Jetzt ist es aber auch offiziell. Der Deutsche Fußballbund hat Jürgen Klopp als neuen Bundestrainer vorgestellt. Der Nachfolger von Julian Nagelsmann will vieles anders machen.
14: Weil wir wollen tatsächlich jeden Stein umdrehen. Und wenn an dem Stein was Gutes ist, dann legen wir den Stein gerade wieder drauf und ist alles gut, machen es wie vorher. Und wenn am Stein was ist, was angepasst werden muss, dann machen wir das.
17: Klopp hat einen Vertrag bis zur WM 2030 unterschrieben. Außerdem wird ab Januar Per Mertesacker neuer Sportgeschäftsführer beim DFB. Für Radprofi Tadej Pogacar ist der nächste Gesamtsieg bei der Tour de France zum Greifen nah. Der Titelverteidiger aus Slowenien hat erstmals die legendäre Bergankunft in Alpe d'Huez gewonnen und seine Führung auf der 19. Etappe wieder ausgebaut. Pogacar hat jetzt mehr als 7 Minuten Vorsprung in der Gesamtwertung. 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
0: Reifenteile auf der A9 Richtung Nürnberg zwischen dem Rastplatz Pürstental und Weißenfels auf der rechten und mittleren Spur. Ansonsten keine größeren Staus oder Unfälle. Blitzer stehen B71 in Gardelegen im Gewerbegebiet Nord. B180 in Schneidlingen Richtung Aschersleben. Dessau in der Schlachthofstraße. Halle Waldstraße Richtung Löhlau. Weißenfels Seelauer Straße statt einwärts und noch ein Blitzer am Ortseingang Wernigerode aus Richtung Benzingerode kommend. Melden Sie Staus und Blitzer kostenlos unter 08000
3: 52 58 52. 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
0: Die Grills dampfen, die Campingplätze gut belegt. Rein geht's ins sonnige Wochenende mit Fastboy und Clock Clock direkt nach Fleetwood Mac. Schönen Abend.

0: Eigentlich haben wir es alle schon geahnt, nein, gewusst. Seit heute ist es auch offiziell. Jürgen Klopp ist unser neuer Nationaltrainer. Radio Brocken ist hier. Und da setzen wir alle Hoffnungen rein, dass er unsere Jungs wieder ganz nach vorne bringt. Claudia aus Weißenfels ist jedenfalls begeistert.
1: Also, ich denke schon seit mindestens 10, wenn nicht noch länger, Jahren, dass er unser Bundestrainer wird. Also, ich bin begeistert. Ich liebe Kloppo. Genial. Ich freue mich unwahrscheinlich. Und ja, hätte ich mal gewettet.
0: Besonders spannend finde ich ja, dass 3 Länderspiele in Leipzig abgehalten werden sollen. So steht's im Deal mit Kloppo. Ist ja quasi von Halle ein Katzensprung. Schönen Abend, lassen wir die lila Wolken gleich weiterziehen. Direkt nach Limahl bei Radio

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4: Das Wetter für Sachsen-Anhalt, die Nacht angenehm, 11 Grad. Morgen dann volle Kanone, Sonne sogar bis 30 Grad.
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4: Es wird 7:30. Ein kaputtes Fahrzeug auf der A2 Richtung Berlin zwischen dem Rastplatz Ilegrund und Thesen auf der linken Spur. Und dann auch Reifenteile A9 Richtung Nürnberg zwischen dem Rastplatz Pörstental und Weißenfels auf der rechten und mittleren Spur. Blitzer stehen. B71 in Gardelegen im Gewerbegebiet Nord. B180 in Schneidlingen Richtung Aschersleben. Dessau in der Schlachthofstraße kurz vorm Supermarkt. Halle auf der Waldstraße Richtung Döhlau, Weißenfels, Seelauer Straße einwärts und ein Blitzer am Ortseingang Wernigerode aus Richtung Benzingerode kommend. Alle

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0: Die beste Musik für Sachsen-Anhalt. Schönen Abend mit Radio Brocken. Nach der etwas kühlen Woche, obwohl ich fand es eigentlich ganz angenehm tagsüber, kommt jetzt das sonnige Wochenende. Wäre doch viel zu schade, nur zu Hause rumzuwuseln. Morgen lädt sie das Rittergut Schöneberg in Seehausen zum Picknick ein. Also es ist eigentlich ein Mitbring- und Mitmach-Picknick. Kerstin Riese, worum geht's denn genau?
1: Da teilen Senioren und Seniorinnen ihr Wissen. Wir bringen einfach alle das mit, was im Garten wächst. Zu dieser Zeit und machen da leckere Speisen draus und teilen also miteinander diese Speisen, die Rezepte, tauschen uns aus. Wir haben schon angemeldet, zum Beispiel Kirschsuppe mit Klüten. Wir haben eingelegte Zucchini, die mitgebracht werden, frisch gebackenes Brot, Kräuterbutter und natürlich Marmeladen und sowas.
0: Also kommen Sie gern vorbei, egal jung oder älter. Ne? Noch mehr Ideen finden Sie bei uns im Web oder in der App. Radio Brocken ist hier mit Nico Santos, das Beste von heute. 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
1: Ich bin Jugendbildungsreferent in Rosbach. Ich liebe Spielfilme, besonders die mit dem 2014 verstorbenen Robin Williams. Gott hab ihn selig. Immer noch entdecke ich Filme mit ihm. Neulich The Angriest Man in Brooklyn. Am Anfang des Films erfährt die Hauptperson, die mit ihrem Leben alles andere als zufrieden ist, dass sie vermutlich nur noch 90 Minuten zu leben hat. Keine Jahre, keine Tage, sondern Minuten. Was anstellen mit einer Zeit, die nur noch für ein Fußballspiel ohne Halbzeitpause reicht? Vor dieser Frage steht der Mann und es ist spannend zu erleben, wie ihn dies verändert. Irgendwann ist die Frage auch zu mir rübergeschwappt. Wenn es mir nun so ginge, wen würde ich noch treffen? Was würde ich noch erledigen von der endlos langen To-Do-Liste des Lebens, die man garantiert nicht mehr fertig abarbeiten wird? Zeit für lange Analysen bliebe ja nicht. Man müsste sich sofort ein Herz fassen und losgehen. Oh Mann, die meisten Menschen wissen zum Glück nicht, wie lange sie noch haben. Oder sollte man es wissen, um die richtigen Prioritäten zu setzen? Ich weiß nicht. Aber ich weiß, dass es mich jedes Mal schmerzt, wenn ich etwas verpasse, das ich hätte tun müssen und können. Und dass ich kein Angry Man, kein verbitterter, wütender Mensch sein will, Gott bewahre, sondern mit meinem Tun vor mir gerade stehen und für andere ein angenehmer Zeitgenosse sein möchte. Vielleicht fange ich damit an, in den nächsten 90 Minuten.
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2: Das Wetter für Sachsen-Anhalt ist jedenfalls sehr, sehr schön übers Wochenende. Klein-Rotensleben bei Magdeburg 20 Grad, Jessen 21, die Nacht angenehm 11 Grad. Der Wettertrend für Sachsen-Anhalt, ja, viel, viel Sonne, morgen bis 30 Grad und auch der Sonntag sehr schön, allerdings am Nachmittag wieder mit Gewitterrisiko. Und nächste Woche kommt dann schon die neue Hitzewelle.
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3: Es ist 20 Uhr. Ich bin Oliver Urbanke. Guten Abend. Die Zahl der unerlaubten Einreisen an den deutschen Grenzen ist stark zurückgegangen und mit ihr auch die Machenschaften krimineller Schlepper. Das zeigt ein neues Lagebild des Bundeskriminalamts und der Bundespolizei. Dirk Zeitler berichtet.
4: Es gibt zwei Gründe für den starken Rückgang. Der eine ist, dass Reisen insgesamt viel weniger Menschen unerlaubt ein als in den Jahren zuvor. Zum anderen gibt es mehr Kontrollen. Mit der vorübergehenden Wiedereinführung der Binnengrenzkontrollen gegen eine erhöhte Kontrollintensität einher, heißt es im Fazit von BKA und Bundespolizei.
3: Der Krankenstand bei den Beschäftigten in Sachsen-Anhalt ist im ersten Halbjahr leicht gesunken. Laut Krankenkasse DAK lag er bei 6,3%. Das heißt, an jedem Tag von Anfang Januar bis Ende Juni waren im Schnitt 63 von 1000 Arbeitnehmerinnen und Arbeitnehmern krankgeschrieben. Am häufigsten führen Erkrankungen wie Rückenprobleme zum gelben Schein. Dahinter landen direkt psychische Erkrankungen. Die nehmen bundesweit mittlerweile Platz 1 ein. Wegen schwerer Waldbrände hat Spanien rund um die Hauptstadt Madrid und in Avila den Notstand ausgerufen. Mehr als 11.500 Menschen mussten ihre Häuser verlassen, die meisten im Großraum Madrid. Die Feuer sind weiter außer Kontrolle, weitere Evakuierungen werden wohl noch folgen. Größere Brände gibt es derzeit auch in Frankreich und Italien. Der Deutsche Fußballbund hat Jürgen Klopp als neuen Bundestrainer vorgestellt. Der 59-Jährige erhält einen 4-Jahres-Vertrag als Nachfolger von Julian Nagelsmann. Bei seiner Vorstellung versprach er, alles für den Job des Bundestrainers geben zu wollen. Eine Karriere nach dem DFB werde es für ihn nicht geben, so Klopp. Und auch auf einem weiteren Posten gibt es eine Änderung. Neuer DFB-Geschäftsführer wird ab Januar Per Mertesacker. 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
2: So muss das sein. Keine größeren Staus oder Unfälle. Geblitzt wird B71 in Gardelegen im Gewerbegebiet Nord, B180 in Schneidlingen Richtung Aschersleben. Dessau in der Schlachthofstraße, Halle, Waldstraße, Blitzer, Weißenfels, Seelauer Straße und am Ortseingang Wernigerode aus Richtung Benzingerode kommend. Melden Sie Staus und Blitzer kostenlos unter 08000 52 58 52.
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2: Schöner Spaziergang oder ein bisschen draußen sitzen, Sonne tanken, alles möglich. Dazu 90er Eurodance von Koro und Alex Warren von heute. Schönen Abend.

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0: 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Radio Brocken ist hier. Die beste Musik für Sachsen-Anhalt mit Roxette. Entspannten Abend.

0: Das Wetter für Sachsen-Anhalt. Die Nacht frisch, angenehm 11 Grad. Morgen dann bricht der Sommer wieder richtig aus. Der Hochsommer 30 Grad.
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0: 20.31 Uhr, eine Minute nach 8:30. Hier sieht's gut aus, keine größeren Staus oder Unfälle. Blitzer stehen. Die 71 in Garde liegen im Gewerbegebiet Nord. B180 in Schneidlingen Richtung Aschersleben. Dessau, Schlachthofstraße, Halle, Waldstraße, Blitzer, Weißenfels, Seelauer Straße. Und dann haben wir noch Ortseingang Wernigerode aus Richtung Benzingerode kommend. 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
0: Schön, dass Sie bei uns sind.

0: Kleine Frau, große Stimme, Miley Cyrus bei Radio Brocken, die beste Musik für Sachsen-Anhalt. Ich bin Sven Distel. Es war ja für die meisten von uns ein sehr aufregendes Jahrzehnt, die wilden 90er, Eurodance. Im Fernsehen kämpfte Nanny Fine um ihren Mr. Sheffield und im Kinderzimmer hatte die Diddlemaus das Sagen. Die ist übrigens auch wieder da. Und was vermissen Sie so aus dieser Zeit, Gordon aus Magdeburg?
1: Also ich würde mir ein vernünftiges Nokia-Handy wieder zurückwünschen, weil das könnte man auch schön gegen die Wand pfeffern. Da war wenigstens die Wand kaputt und nicht wie heute die Handys.
0: Nur war dieses Handy, also das Nokia, so klein. Also ich habe das ja dauernd gesucht. Und auch das ist der coole Sound der 90er. Lenny Kravitz bei Radio Brocken.

0: Das Wetter für Sachsen-Anhalt in Warnstedt bei Quedlinburg 21 Grad, Bad Dürrenberg 23, die Nacht sehr angenehm um 11 Grad. Der Wettertrend für Sachsen-Anhalt, morgen dann volle Kanne Sonne, 30 Grad, der Sonntag auch richtig schön, allerdings steigt da schon wieder das Gewitterrisiko und nächste Woche die neue Hitzewelle.
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2: Es ist 21 Uhr, ich bin Oliver Urbanke, guten Abend. Schwere Waldbrände halten Frankreich und Spanien weiter in Atem. Bei Madrid und in einer anderen spanischen Region wurde bereits der Notstand ausgerufen. Michael Evers berichtet aus Frankreich.
3: Schwierige Wetterbedingungen mit kräftigen Windböen erschweren für die Feuerwehr in beiden Ländern die Löscharbeiten. Über Tage wurden in Frankreich weitere Orte und tausende Urlauber evakuiert, teils auch per Schiff. In den Messehallen der Großstadt Bordeaux rüstet man sich auf die Aufnahme von bis zu 10.000 Evakuierten. Auch in Spanien wird mit weiteren Evakuierungen gerechnet, während Tausende bereits in Notunterkünften bei Angehörigen oder Freunden darauf warten, wann sie zurück können.
2: Bei Gentin im Jerichoer Land haben Unbekannte zwei Brände in Waldstücken gelegt. Gestern Nachmittag hat ein Autofahrer nahe einer Kleingartenanlage Qualm bemerkt und den Notruf abgesetzt. Durch den Wind hat sich das Feuer auf 500 Quadratmeter ausgebreitet. Nur wenige Stunden später hat eine Zeugin Feuer zwischen Hüttermühle und Mützel gemeldet. Dort stand eine Fläche 7-mal so groß in Flammen. In beiden Fällen konnte die Feuerwehr löschen, die Polizei ermittelt und sucht Zeugen. Kanzler Merz baut sein Kabinett um. Die bisherige Gesundheitsministerin Wagen wird neue Kanzleramtschefin. Ihr soll CDU-Generalsekretär Linnemann nachfolgen. Für kommende Woche ist außerdem die Wahl des bisherigen Kanzleramtschefs frei, zum neuen Fraktionschef der Union geplant. Für Radprofi Tadej Pogacar ist der nächste Gesamtsieg bei der Tour de France zum Greifen nah. Der Titelverteidiger aus Slowenien hat erstmals die legendäre Bergankunft in Alpe d'Huez gewonnen und seine Führung auf der 19. Etappe wieder ausgebaut. Pogacar hat jetzt mehr als 7 Minuten Vorsprung in der Gesamtwertung. 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
0: Unfall auf der A38 Richtung Göttingen zwischen Merseburg Süd und Nord. Polizei ist unterwegs. Blitzer stehen B71 in Gardelegen im Gewehr- oder am Gewerbegebiet Nord. B180 in Schneidlingen Richtung Aschersleben. In Dessau Schlachthofstraße kurz vorm Supermarkt und in Halle in der Waldstraße Richtung Dölau. Melden Sie Staus und Blitzer kostenlos unter 08000 52 58 52.
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0: Vielleicht gönnen Sie sich was Schönes, eine Handvoll Kirschen, ein Glas Wein oder was zu knabbern. Mit dabei Benson Boone und Animotion. Schönen Abend wünsche ich Ihnen.

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0: Schönen Abend. Radio Brocken ist hier die beste Musik für Sachsen-Anhalt. Ich bin Sven Diestel. Hunde sind ja direkt neben Katzen des Deutschen liebstes Haustier. Aber klar, da übernimmt man ordentlich Verantwortung und ich kenne das selbst, wobei mein Golden Retriever Percy da bei der Erziehung wahrscheinlich noch zu den entspanntesten Rassen gehört. Aber das Thema Hundeführerschein, das ploppt ja immer mal wieder auf.
1: Ich finde das gut. Also selbst kleine Hunde können ein bisschen Unheil ausrichten und es ist ja nie der Hund, sondern es ist der Mensch, der aus dem Hund entweder einen guten oder einen schlechten Hund macht.
2: Ich finde auf jeden Fall, dass alle neuen Hundebesitzer einen machen sollten.
3: Ich finde es auf jeden Fall sinnvoll, weil es viele Menschen gibt, die eben entweder nicht richtig mit ihren Tieren umgehen und es vielen Tieren dadurch halt auch an einigem fehlt und auch einfach nicht so gut geht. Und deswegen finde ich das grundsätzlich schon gut.
0: Also generell unterschreibe ich das auch. Allerdings frage ich mich, wer überprüft das dann? Das Ordnungsamt? Radio Brocken ist hier, die besten 80er mit Laura Branigan.

0: Das Wetter für Sachsen-Anhalt, die Nacht frisch um 11 Grad. Dafür morgen volle Kanne Sonne, sogar bis 30 Grad.
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0: Gleich 2,5 Reifenteile auf der A2 Richtung Berlin zwischen der Raststätte Marienborn und Allerengersleben auf der linken Spur. Und Unfall A38 Richtung Göttingen zwischen Merseburg Süd und Nord. Blitzer stehen B71 in Gardelegen am Gewerbegebiet Nord. B180 in Schneidlingen Richtung Aschersleben. Dessau, Schlachthofstraße und Halle in der Waldstraße. 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
0: Gehen wir es entspannt an.

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0: Radio Brocken ist hier die beste Musik für Sachsen-Anhalt. Gläschen Wein und viel Unterhaltung drumherum am Wochenende. Wie wär's? In Laucha an der Unstrut findet das Dorndorfer Weinfest statt. Johannes Bayer, was ist so geplant?
1: Wir haben dieses Jahr erstmalig eine Weinprobe auf dem Fest, die gehalten wird von einigen Weinhoheiten aus der Region. Abends spielt die Partyband Barfuß, da gibt es Tanz und fröhliches Beisammensein. Und am Sonntag ist sehr zu empfehlen, die Kinderbespaßung gibt eine Wahnsinnsspielstraße für die Kids.
0: Morgen ab 13 Uhr geht's los mit Traktortreffen, dem traditionellen Buttenlauf. Männer laufen mit gefüllten Wassereimern über einen Parcours. Und was sonst noch so los ist an diesem Wochenende, schauen Sie gern mal bei uns online nach in unseren Top 10 Tipps. Schönen Abend, Radio Brocken ist hier mit Chipnotic.

0: Das Wetter für Sachsen-Anhalt in Kirn bei Zerbst 21 Grad, 22 in Bitterfeld-Wolfen. Die Nacht sehr angenehm um 11 Grad. Der Wettertrend für Sachsen-Anhalt, morgen dann volle Kanone, Sonne bis 30 Grad. Der Sonntag wird auch richtig schön hochsommerlich. Allerdings steigt dann wieder das Gewitterrisiko. Nächste Woche neue Hitzewelle.
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2: Es ist 22 Uhr. Ich bin Hendrik Daum. Nach dem tödlichen Angriff auf einen Bankmitarbeiter in Regensburg sitzt der mutmaßliche Täter in Untersuchungshaft. Der 20-Jährige werde dringend des Mordes und der schweren räuberischen Erpressung verdächtigt, teilten Polizei und Staatsanwaltschaft bei einer Pressekonferenz mit Thomas Brock mit den Einzelheiten. Der Krankenstand bei den Beschäftigten in Sachsen-Anhalt ist im ersten Halbjahr leicht gesunken. Laut Krankenkasse DAK lag er bei 6,3%. Das heißt, an jedem Tag von Anfang Januar bis Ende Juni waren im Schnitt 63 von 1000 Arbeitnehmern krankgeschrieben. Am häufigsten führen Erkrankungen wie Rückenprobleme zum gelben Schein. Dahinter landen direkt psychische Erkrankungen. Die nehmen bundesweit mittlerweile Platz 1 ein. Die Waldbrandsituation in Südeuropa spitzt sich weiter zu. Allein in Frankreich wurden bereits etwa 60.000 Menschen aus bei Touristen beliebten Gegenden an der Atlantikküste in Sicherheit gebracht. Spaniens Ministerpräsident Sanchez nannte die Lage in seinem Land dramatisch. Die EU hat zur Unterstützung Löschflugzeuge in die betroffenen Regionen geschickt. Der Deutsche Fußballbund hat Jürgen Klopp als neuen Bundestrainer vorgestellt. Der 59-Jährige erhält einen 4-Jahres-Vertrag als Nachfolger von Julian Nagelsmann. Bei seiner Vorstellung versprach er, alles für den Job des Bundestrainers zu geben. Eine Karriere nach dem DFB werde es für ihn nicht geben, so Klopp. Und auch auf einem weiteren Posten gibt es eine Änderung. Neuer DFB-Geschäftsführer wird ab Januar Per Mertesacker. 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
0: Reifenteile auf der A2 Richtung Berlin zwischen der Raststätte Marienborn und Allerengersleben. Und dann noch Unfall A38 Richtung Göttingen zwischen Merseburg Süd und Nord. Blitzer stehen B71 in Gardelegen am Gewerbegebiet Nord, B180 in Schneidlingen Richtung Aschersleben. Dessau in der Schlachthofstraße kurz vorm Supermarkt und Halle in der Waldstraße. Melden Sie Staus und Blitzer kostenlos unter 08000 52 58 52.
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0: Lassen Sie sich bloß nicht von den Mücken auffressen, besonders beim Camping. Schönen Abend, Gianna Nannini, hören Sie gleich direkt nach Teddy Swims von heute. Hey.

Radio Brocken ist hier, die beste Musik für Sachsen-Anhalt. Barfuß ins Ziel. Triathlet Luis Rühl hat beim Wettkampf in Hannover so eine irre Geschichte erlebt. In der Wechselzone hat sich ein Konkurrent aus Versehen Rühls Schuhe gegriffen. Und die verbliebenen Treter waren allerdings viel zu groß für ihn. Und so ist Rühl die komplette Laufstrecke einfach barfuß, hat er die durchgezogen. Am Ende hat er eine Medaille, zwar um knapp 32 Sekunden verpasst, aber Respekt für diesen Kampfgeist. Der Sportler aus Potsdam hat sich später für den Fehler entschuldigt. Sein Team wurde allerdings disqualifiziert. Tada, Sachen gibt's. Die besten 80er, das ist unsere Madonna bei Radio Brocken.

0: Das Wetter für Sachsen-Anhalt, die Nacht frisch um 11 Grad, morgen dann ganz viel Sonne bis 30 Grad.
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0: Eine Minute nach 11:30 Unfall A38 Richtung Göttingen zwischen Merseburg Süd und Nord. Geblitzt wird auch noch B71 in Gardelegen am Gewerbegebiet Nord, B180 in Schneidlingen Richtung Aschersleben, Dessau in der Schlachthofstraße und Halle in der Waldstraße. 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
0: Kommen Sie gut ins Wochenende.

Michael Schulte und Austis bei Radio Brocken. Ich bin Sven Distel. Kommen Sie gut durch die Nacht mit der besten Musik für Sachsen-Anhalt und Hathaway. Wir hören uns morgen wieder, wenn Sie mögen. Schönen Abend.

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1: Es ist 22 Uhr. Ich bin Hendrik Daum. Nach dem tödlichen Angriff auf einen Bankmitarbeiter in Regensburg sitzt der mutmaßliche Täter in Untersuchungshaft. Der 20-Jährige werde dringend des Mordes und der schweren räuberischen Erpressung verdächtigt, teilten Polizei und Staatsanwaltschaft mit. Thomas Brockt mit den Einzelheiten.
2: Der getötete Bankmitarbeiter war wohl ein Zufallsopfer. Der 20-Jährige soll einen Zettel dabei gehabt haben, auf dem etwas von einem Überfall und einem Bankraub stand. Dann soll er plötzlich mit einem Messer auf den Bankangestellten eingestochen haben. Der 20-Jährige soll der Polizei auch wegen kleinerer Delikte schon bekannt gewesen sein.
1: Der Krankenstand bei den Beschäftigten in Sachsen-Anhalt ist im ersten Halbjahr leicht gesunken. Laut Krankenkasse DAK lag er bei 6,3%. Das heißt, an jedem Tag von Anfang Januar bis Ende Juni waren im Schnitt 63 von 1000 Arbeitnehmern krankgeschrieben. Am häufigsten führen Erkrankungen wie Rückenprobleme zum gelben Schein. Dahinter landen direkt psychische Erkrankungen. Die nehmen bundesweit mittlerweile Platz 1 ein. Die Waldbrandsituation in Südeuropa spitzt sich weiter zu. Allein in Frankreich wurden bereits etwa 60.000 Menschen aus bei Touristen beliebten Gegenden an der Atlantikküste in Sicherheit gebracht. Spaniens Ministerpräsident Sanchez nannte die Lage in seinem Land dramatisch. Die EU hat zur Unterstützung Löschflugzeuge in die betroffenen Regionen geschickt. Der Deutsche Fußballbund hat Jürgen Klopp als neuen Bundestrainer vorgestellt. Der 59-Jährige erhält einen 4-Jahres-Vertrag als Nachfolger von Julian Nagelsmann. Bei seiner Vorstellung versprach er, alles für den Job des Bundestrainers zu geben. Eine Karriere nach dem DFB werde es für ihn nicht geben, so Klopp. Und auch auf einem weiteren Posten gibt es eine Änderung. Neuer DFB-Geschäftsführer wird ab Januar Per Mertesacker. 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
1: Es ist 0 Uhr, ich bin Hendrik Daum. Nach dem tödlichen Angriff auf einen Bankmitarbeiter in Regensburg sitzt der mutmaßliche Täter in Untersuchungshaft. Der 20-Jährige werde dringend des Mordes und der schweren räuberischen Erpressung verdächtigt, das teilten Polizei und Staatsanwaltschaft mit. Thomas Brock mit den Einzelheiten.
2: Der getötete Bankmitarbeiter war wohl ein Zufallsopfer. Der 20-Jährige soll einen Zettel dabei gehabt haben, auf dem etwas von einem Überfall und einem Bankraub stand. Dann soll er plötzlich mit einem Messer auf den Bankangestellten eingestochen haben. Der 20-Jährige soll der Polizei auch wegen kleinerer Delikte schon bekannt gewesen sein.
1: Bundeskanzler Merz nutzt den Rücktritt von Unionsfraktionschef Spahn für einen größeren Kabinettsumbau. Die bisherige Gesundheitsministerin Warken wird neue Kanzleramtschefin. An die Spitze des Gesundheitsressorts tritt CDU-Generalsekretär Linnemann. Auch Verkehrsminister Schnieder steht nach Medienberichten vor der Ablösung. Merz' Nachfolgekandidat, der CDU-Abgeordnete Günzler, hat ihm allerdings abgesagt. Die Waldbrandsituation in Südeuropa spitzt sich weiter zu. Allein in Frankreich wurden bereits etwa 60.000 Menschen aus bei Touristen beliebten Gegenden an der Atlantikküste in Sicherheit gebracht. Spaniens Ministerpräsident Sanchez nannte die Lage in seinem Land dramatisch. Die EU hat zur Unterstützung Löschflugzeuge in die betroffenen Regionen geschickt. Der neue Bundestrainer Jürgen Klopp hat sich so einiges vorgenommen. Er will eine neue Mannschaft formen, die die Fans wieder mitreißt, sagte Klopp bei seiner Vorstellung. Er selbst habe großen Respekt vor der Aufgabe, freue sich aber riesig auf die kommende Zeit.
3: Jürgen Klopp hat keine Karriere nach der Nationalmannschaft. Das ist idealerweise der Höhepunkt meiner Karriere, meines Lebens, meines beruflichen Lebens. Ich werde alles da reinlegen, was mir zur Verfügung steht.
1: Klopp unterschrieb einen 4-Jahres-Vertrag. Zum neuen Trainerteam gehört auch Sven Bender, der zuletzt die Spielvereinigung Unterhaching trainierte. Neuer DFB-Geschäftsführer wird ab Januar Per Mertesacker. 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
1: Es ist 1 Uhr, ich bin Hendrik Daum. Die schweren Waldbrände, sie halten Frankreich und Spanien weiter in Atem. Bei Madrid wurde der Notstand ausgerufen. In Frankreich mussten mittlerweile über 140.000 Menschen aus ihren Häusern in Sicherheit gebracht werden. Michael Evers berichtet.
2: In den Messehallen der Großstadt Bordeaux rüstet man sich auf die Aufnahme von bis zu 10.000 Evakuierten. Die Einsatzkräfte versuchen vor allem mit Löschflugzeugen dem Feuer Herr zu werden. Auch in Spanien wird mit weiteren Evakuierungen gerechnet, während Tausende bereits in Notunterkünften bei Angehörigen oder Freunden darauf warten, wann sie zurück können.
1: Bundeskanzler Merz nutzt den Rücktritt von Unionsfraktionschef Spahn für einen größeren Kabinettsumbau. Die bisherige Gesundheitsministerin Wargen wird neue Kanzleramtschefin. An die Spitze des Gesundheitsressorts tritt CDU-Generalsekretär Linnemann. Auch Verkehrsminister Schnieder steht nach Medienberichten vor der Ablösung. Merz' Nachfolgekandidat, der CDU-Abgeordnete Günzler, hat ihm allerdings abgesagt. US-Präsident Trump hat der EU wegen einer Wettbewerbsstrafe gegen den Google-Konzern mit Vergeltung gedroht. Trump erklärte, weil die EU amerikanische Unternehmen so wörtlich ausraube, müsse sie jetzt mit zusätzlichen Zöllen rechnen. Die Europäische Union hatte gegen Google eine Rekordstrafe von 890 Millionen Euro verhängt. Nach Ansicht der EU-Kommission hat das Unternehmen mit seiner Suchmaschine Wettbewerbsregeln verletzt und die Konkurrenz benachteiligt. Der neue Bundestrainer Jürgen Klopp hat sich so einiges vorgenommen. Er will eine neue Mannschaft formen, die die Fans wieder mitreißt, sagte Klopp bei seiner Vorstellung. Er selbst habe großen Respekt vor der Aufgabe, freue sich aber riesig auf die kommende Zeit.
3: Jürgen Klopp hat keine Karriere nach der Nationalmannschaft. Das ist idealerweise der Höhepunkt meiner Karriere, meines Lebens, meines beruflichen Lebens. Ich werde alles da reinlegen, was mir zur Verfügung steht.
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4: Es ist 2 Uhr. Ich bin Hendrik Daum. In Frankreich und in Spanien breiten sich die großen Waldbrände weiter unkontrolliert aus. An der französischen Atlantikküste mussten mittlerweile schon über 100.000 Menschen ihre Wohnungen oder Ferienunterkünfte verlassen. Da der Wind gedreht hat, bewegen sich die Flammen inzwischen in Richtung Bordeaux. Präsident Macron hat angekündigt, dass die Armee die